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1: Ich bin Jerome Nussbaum. Die Berliner Polizei ermittelt zu Kameras, die auf Damentoiletten der Hochschule für Wirtschaft und Recht in Lichtenberg entdeckt wurden. Die Hochschule hat Strafanzeige deshalb gestellt. Es geht um den Verdacht auf Eingriffe in den höchstpersönlichen Lebensbereich. Die Kameras wurden sichergestellt und werden jetzt kriminaltechnisch untersucht. Die Regionalbahnstrecke der Linie RE1 nach Frankfurt-Oder wird offenbar doch nicht ab 2029 für 9 Monate voll gesperrt. Die Bahn bestätigte der ARD, dass derzeit noch Alternativen zu einer Vollsperrung geprüft werden. Demnach könnte es mehrere aufeinanderfolgende Bauabschnitte geben oder sogar die Freigabe eines Gleises. Brandenburgs Verkehrsminister Krumbach zeigte sich erleichtert über das Umdenken bei der Bahn und vom Fahrgastverband Pro Bahn hieß es,

0: hat für die vergangene Nacht angekündigte neue Angriffe auf den Iran abgesagt. Er berichtet von Verhandlungen mit Teheran auf höchster Ebene. Die letzten Streitpunkte sollen geklärt und von allen Beteiligten gebilligt worden sein.
1: Ein Zeit und Ort für eine Unterzeichnung eines Abkommens sollen demnach in Kürze bekannt gegeben werden. In den vergangenen Nächten war es zu gegenseitigen Angriffen im Nahen Osten gekommen. Der Iran erklärte die für Öltransporte wichtige Straße von Hormus daraufhin für komplett gesperrt. Nach Trumps neuer Ankündigung gab der Ölpreis nun wieder deutlich nach. Er ergänzte, dass die verhängte Seeblockade gegen den Iran jedoch in Kraft bleibe bis zum Abschluss der Vereinbarung. Teheran erklärte aber umgehend, dass es noch keine Einigung gebe. Noah Ulrich, Redaktion.
0: Mexiko hat das Eröffnungsspiel der Fußball-WM am Abend gewonnen. Gegen Südafrika gab es einen 2:0-Sieg. Zwischenzeitlich kam es vor dem Stadion zu Ausschreitungen. Die Sicherheitskräfte mussten massiv gegen Randalierer vorgehen, von denen sie unter anderem mit Steinen beworfen wurden. Die aktuellen Temperaturen: Berlin am Alex und am Funkturm 12 Grad und Potsdam im holländischen Viertel 11 Grad. Heute bleibt es überwiegend stark bewölkt. Örtlich kann es leichten Regen geben, bei Höchstwerten zwischen 18 und 21 Grad. Auch morgen wird es wechselhaft sein, gebietsweise wieder mit Schauern und Höchstwerten zwischen 20 und 23 Grad.
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Schönen guten Morgen und herzlich willkommen am Freitag. Chris Hedrich hier. Wir starten gemeinsam den Countdown fürs verdiente Wochenende. Und seien wir mal ehrlich, vor allem die Männer dürften heute mit einem fetten Grinsen aufgewacht sein, denn das Warten hat ein Ende. Die Fußball-WM läuft. Wir starten jetzt mit einem Meisterwerk. Hier ist die unvergessene Amy Winehouse gemeinsam mit Paul Weller und der Big Band von Jules Holland auf Ella für den besten Jazz, Soul und Blues.

0: Bei Joel Ross war das mit Wisdom is Eternal auf Ella. Guten Morgen. Wir schauen auf ein historisches Ereignis, das sich heute jährt. Vor 39 Jahren, am 12. Juni 1987, stand US-Präsident Ronald Reagan vor dem Brandenburger Tor und hielt seine legendäre Rede, unvergessen seine direkten Worte Richtung Moskau.
1: Mr. Gorbachev, tear down this wall.
0: Ein Meilenstein auf dem Weg zum Mauerfall hier in unserer Stadt. Und ich denke mal, jetzt habt ihr bestimmt Angst, dass ich passend zum Thema David Hasselhoff und I've Been Looking for Freedom spiele, oder? Mache ich aber nicht. Hier ist Etta James mit ihrer Version von

Conga-Legende Ray Barretto mit Ride On. Kurz vor 7 am Freitag gleich die Nachrichten für Berlin und Brandenburg inklusive WM-Update. Vorher gibt's erstmal Entspannung mit Stacey Kent und ihrer französischen Version des Rubin-Klassikers Les Eaux de Mars auf Ella für den besten Jazz, Soul und Blues.

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6: Ich bin Jerome Nussbaum. Der abhörsichere Situation Room im Weißen Haus wird sonst bei Krieg- oder Antiterror-Einsätzen. Aber offenbar gab es darin auch eine Krisensitzung zu den Epstein-Akten. Die New York Times hat einen Vorabdruck aus einem neuen Buch von zwei ihrer Journalisten veröffentlicht. Vor der Veröffentlichung der Akten soll es demnach zu einem Treffen von Vizepräsident Vance, FBI-Chef Patel und auch der damaligen Justizministerin Bondi gekommen sein. Vance sprach im Situation Room angeblich von einem riesigen Problem. Er soll vorgeschlagen haben, auch unbewiesene Behauptungen über Präsident Trump zu veröffentlichen, um Verschwörungstheorien den Wind aus den Segeln zu nehmen, heißt es. Darunter zu einer unbewiesenen Behauptung aus einem Zivilprozess von Sexualstraftäter Jeffrey Epstein. Es wurde damals behauptet, dass Trump einer jungen Frau aggressiv an den Brustwarzen gezupft und gesaugt haben soll, wonach diese unglaublich schmerzhaft ausgesehen hätten. Nach Deutschland. Es gibt immer mehr Forderungen aus der Politik, nach Auslaufen des Tankrabatts Pendler und Unternehmen rechtzeitig weiter zu entlasten. Sachsens Wirtschaftsminister Panther von der SPD sagte dazu jetzt, dass die Debatte darüber nicht erst dann beginnen dürfe, wenn die Spritpreise wieder spürbar steigen. Er nannte unter anderem gezielte Entlastungen für gewerblich genutzte Fahrzeuge.
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6: Bei einem Erweiterungsbau des Umweltministeriums nahe dem Potsdamer Platz sollen für Büros Mietpreise von über 50 Euro pro Quadratmeter für das Land Berlin aufgerufen worden sein, berichtet die BZ. Der geplante Deal steht demnach jetzt auf der Kippe. Am Flughafen BER soll heute ein Zentrum für Außengrenzverfahren den Betrieb aufnehmen. Bundesinnenminister Dobrindt hat sich zur Eröffnung angekündigt. Eine Frau muss sich ab heute vor dem Berliner Landgericht für einen Messerangriff auf ihren schlafenden Ehemann verantworten. In der gemeinsamen Wohnung in Lichtenrade fügte sie ihm demnach mehrere Stich- und Schnittverletzungen zu. Beide seien nach islamischem Recht verheiratet, heißt es. Der Staatsschutz ermittelt in Cottbus zu neuen antisemitischen Schmierereien an einem Wohnhaus. Eine Haustür und die Fassade wurden demnach von unbekannten Sprayern besprüht, auf einer Gesamtlänge von 12 Metern.
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6: Mexiko hat das Eröffnungsspiel der Fußball-WM am Abend gewonnen. Gegen Südafrika gab es einen 2:0-Sieg. In dem Spiel wurden 3 rote Karten vergeben, alle in der zweiten Spielhälfte. Am Ende spielte Südafrika mit 2 Spielern in Unterzahl. Eine rote Karte gab es für WM-Mitgastgeber Mexiko. Im zweiten Spiel konnte sich dann Südkorea gegen Tschechien mit 2:1 durchsetzen, nach einem vorherigen 0:1 Rückstand. Die aktuellen Temperaturen: Berlin am Alex und am Funkturm 12 Grad und Potsdam im holländischen Viertel 11 Grad. Heute bleibt es überwiegend stark bewölkt. Örtlich kann es leichten Regen geben, bei Höchstwerten zwischen 18 und 21 Grad. Auch morgen wird es wechselhaft sein, gebietsweise wieder mit Schauern und Höchstwerten zwischen 20 und 23 Grad.

Hier ist Ella am Morgen, kurz vorm Wochenende. Und falls ihr noch Pläne schmiedet, wie ihr die freien Tage perfekt einläuten könnt, in 10 Minuten habe ich dann einen Tipp für euch. Jetzt habe ich erstmal ganz frische Musik. Erst letzten Monat ist das Album Just Let It erschienen. Hier ist Jared Lawson mit If We Pretend auf Ella für den besten Jazz, Soul und Blues.

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Guten Morgen, schön, dass ihr mit Ella in den Freitag startet. Für den Ausklang des Tages hätte ich hier einen Vorschlag. Das Hot Club Orchestra bringt heute die Geburtsstunde des europäischen Jazz auf die Bühne. Ab 20.30 Uhr zelebrieren Francisco Batista, Thomas Dekas und die feinsten Hot Jazz Cats der Stadt die unsterbliche Musik von Django Reinhardt. Das Ganze steigt im Zigzag Jazz Club. Einlass ist ab 19.30 Uhr und die Tickets gibt's an der Abendkasse. Diese und noch mehr Ella-Event-Empfehlungen findet ihr auf ellaradio.de und in unserer App. Jetzt And Peoples auf unserer Playlist mit dem genialen I Can Stand the Rain auf Ella für den besten Jazz, Soul und Blues.

für eine Stimme. Gregory Porter war das um 7:15. Vor den Nachrichten jetzt noch einer meiner aktuellen Favoriten aus der Kategorie Stimmungsbooster. Mama's Gun und Joy of Ella. Ich hoffe, es wirkt bei euch genauso gut. Schönen guten Morgen.

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3: Ich bin Jerome Nussbaum. Die Berliner Polizei ermittelt zu Kameras, die auf Damentoiletten der Hochschule für Wirtschaft und Recht in Lichtenberg entdeckt wurden. Die Hochschule hat Strafanzeige deshalb gestellt. Es geht um den Verdacht auf Eingriffe in den höchstpersönlichen Lebensbereich. Die Kameras wurden sichergestellt und werden jetzt kriminaltechnisch untersucht. Die Regionalbahnstrecke der Linie RE1 nach Frankfurt-Oder wird offenbar doch nicht ab 2029 für 9 Monate voll gesperrt. Die Bahn bestätigte der ARD, dass derzeit noch Alternativen zu einer Vollsperrung geprüft werden. Demnach könnte es mehrere aufeinanderfolgende Bauabschnitte geben oder sogar die Freigabe eines Gleises. Brandenburgs Verkehrsminister Krumbach zeigte sich erleichtert über das Umdenken bei der Bahn. Und vom Fahrgastverband Pro Bahn hieß es, gerade für Pendler sei jede Alternative zu einer langen Vollsperrung eine gute Nachricht. Das neue gemeinsame europäische Asylsystem ist in Kraft. Jahrelang war über die Reform verhandelt worden. Die Neuregelungen sollen ab sofort verhindern, dass Asylbewerber innerhalb der EU weiterziehen. Verfahren sollen schon an den Außengrenzen schneller entschieden und Abschiebungen konsequenter ermöglicht werden. Gleichzeitig soll ein neuer Solidaritätsmechanismus die Lasten unter den EU-Ländern verteilen, etwa finanzielle Beiträge, Sachleistungen oder die Übernahme von Flüchtlingen. US-Präsident Trump hat für die vergangene Nacht angekündigte neue Angriffe auf den Iran abgesagt. Er berichtet von Verhandlungen mit Teheran auf höchster Ebene. Die letzten Streitpunkte sollen geklärt und von allen Beteiligten gebilligt worden sein.
4: Ein Zeit und Ort für eine Unterzeichnung eines Abkommens sollen demnach in Kürze bekannt gegeben werden.

0: umgehend, dass es noch keine Einigung gebe. Noah Ulrich, Redaktion.
1: Mexiko hat das Eröffnungsspiel der Fußball-WM am Abend gewonnen. Gegen Südafrika gab es einen 2:0-Sieg. Im zweiten Spiel konnte sich Südkorea dann gegen Tschechien mit 2:1 durchsetzen, nach einem vorherigen langen 0:1-Rückstand. Die aktuellen Temperaturen: Berlin am Alex und am Funkturm 12 Grad und Potsdam im holländischen Viertel 11 Grad. Heute bleibt es überwiegend stark bewölkt. Örtlich kann es leichten Regen geben, bei Höchstwerten zwischen 18 und 21 Grad. Auch morgen wird es wechselhaft sein, gebietsweise wieder mit Schauern und Höchstwerten zwischen 20 und 23 Grad.
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Schön, dass ihr mit uns in Richtung Wochenende startet. Hier ist Ella mit Chris Hedrich. In 10 Minuten hören wir ein letztes Mal in unser aktuelles Album der Woche von Dennis van Aarsen rein, bevor wir ihn dann am Sonntagabend live im Columbia Theater erleben, präsentiert von uns, von Ella. Da freuen wir uns schon alle sehr drauf. Jetzt aber erstmal ein Meister des brasilianischen Pop-Jazz mit einem Song, den Stevie Wonder für ihn geschrieben hat. Hier ist Sergio Mendes mit The Real Thing of Ella. Für den besten Jazz, Soul und Blues.

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1: Es heißt Souvenirs von Dennis van Aarsen. Der Niederländer bringt den großen, eleganten Sound der Crooner-Ära perfekt ins Hier und Jetzt. Kein Wunder, dass er oft mit den ganz Großen verglichen wird. Aber nervt ihn das eigentlich, der neue Frank Sinatra oder Michael Bublé genannt zu werden?
2: Dass Robbie Williams und Michael Bublé heute noch mit dieser Musik erfolgreich sind, das ist so ein gutes Vorbild. Mhm. Ja, diese Leute sind alle meine großen Helden, Frank Sinatra, Michael Bublé, all diese großartigen Crooner. Also nein, es ist eine wirkliche Ehre.
1: Am Sonntag könnt ihr Dennis van Aarsen live im Berliner Columbia Theater erleben, präsentiert von Ella. Jetzt hören wir eine wunderschöne Version eines Klassikers, den wir natürlich vor allem von Dean Martin kennen. Hier ist aus unserem Album der Woche Dennis van Aarsen mit Everybody Loves Somebody.

Wenn El Rovo singt und dann noch an einem Freitag, dann kann man doch nur gute Laune haben, oder? Hier ist Ella, gleich mit den Nachrichten aus Berlin, Brandenburg, Deutschland und der Welt. Den Weg dahin versüßen wir uns mit absolut hochkarätigem Jazz von Joshua Redman auf Ella. Für den besten Jazz, Soul und Blues.

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4: Ich bin Jerome Nussbaum. Der abhörsichere Situation Room im Weißen Haus wird sonst bei Kriegs- oder Antiterror-Einsätzen von US-Präsidenten genutzt. Aber offenbar gab es darin auch eine Krisensitzung zu den Epstein-Akten. Die New York Times hat einen Vorabdruck aus einem neuen Buch von zwei ihrer Journalisten veröffentlicht. Vor der Veröffentlichung der Akten soll es demnach zu einem Treffen von Vizepräsident Vance, FBI-Chef Patel und auch der damaligen Justizministerin Bondi gekommen sein. Vance sprach im Situation Room angeblich von einem riesigen Problem. Er soll vorgeschlagen haben, auch unbewiesene Behauptungen über Präsident Trump zu veröffentlichen, um Verschwörungstheorien den Wind aus den Segeln zu nehmen, heißt es. Darunter zu einer unbewiesenen Behauptung aus einem Zivilprozess von Sexualstraftäter Jeffrey Epstein. Es wurde damals behauptet, dass Trump einer jungen Frau aggressiv an den Brustwarzen gezupft und gesaugt haben soll, wonach diese unglaublich schmerzhaft ausgesehen hätten. Nach Deutschland. Es gibt immer mehr Forderungen aus der Politik, nach Auslaufen des Tankrabatts Pendler und Unternehmen rechtzeitig weiter zu entlasten. Sachsens Wirtschaftsminister Panther von der SPD sagte dazu jetzt, dass die Debatte darüber nicht erst dann beginnen dürfe, wenn die Spritpreise wieder spürbar steigen. Er nannte unter anderem gezielte Entlastungen für gewerblich genutzte Fahrzeuge.
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4: Berlins Verkehrssenatorin Bonde setzt sich für einen möglichst schnellen Einsatz vollautonomer Fahrzeuge in der Stadt ein. Dies sei für sie der Gamechanger der Mobilitätswende, sagte sie nach der ersten Realfahrt eines Fahrzeugs, bei dem niemand mehr am Steuer sitzen muss. Auf der Luftfahrtmesse ILA in Schönefeld hat Brandenburgs Ministerpräsident Woidke kritisiert, dass westdeutsche Flughäfen derzeit bei Fernverbindungen bevorzugt würden. Er forderte mehr Langstreckenflüge für Flughäfen im Osten Deutschlands. Die Stahlindustrie hat für heute eine Großdemo in Berlin angekündigt, um in der Krise Druck auf die Bundesregierung zu machen. Die Demonstranten ziehen am Vormittag vom Brandenburger Tor zum Wirtschaftsministerium. Im Invalidenpark gibt es dann eine Kundgebung. Ein 250 Kilogramm schwerer Weltkriegsblindgänger ist gestern in Oranienburg kontrolliert gesprengt worden. Eine Entschärfung war nicht möglich, weil die Bombe einen gefährlichen chemischen Langzeitzünder hatte.
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4: Mexiko hat das Eröffnungsspiel der Fußball-WM am Abend gewonnen. Gegen Südafrika gab es einen 2:0-Sieg. In dem Spiel wurden 3 rote Karten vergeben, alle in der zweiten Spielhälfte. Am Ende spielte Südafrika mit 2 Spielern in Unterzahl. Eine rote Karte gab es für WM-Mitgastgeber Mexiko. Im zweiten Spiel konnte sich dann Südkorea gegen Tschechien mit 2:1 durchsetzen, nach einem vorherigen 0:1-Rückstand. Die aktuellen Temperaturen: Berlin am Alex und am Funkturm 12 Grad und Potsdam im holländischen Viertel 11 Grad. Heute bleibt es überwiegend stark bewölkt. Örtlich kann es leichten Regen geben, bei Höchstwerten zwischen 18 und 21 Grad. Auch morgen wird es wechselhaft sein, gebietsweise wieder mit Schauern und Höchstwerten zwischen 20 und 23 Grad.

absolut zeitloser Klassiker war das von Dinah Washington, Mad About the Boy. Auf dem Weg Richtung Wochenende geht's jetzt weiter mit ganz neuer Musik. Hier ist Mika Miller, A Little More Time for Love auf Ella. Guten Morgen.

Van Morrison mit Into the Mystic auf Ella. Heute wäre Chick Corea 85 Jahre alt geworden. Der US-Amerikaner war einer der absolut besten Jazzpianisten und Komponisten der Musikgeschichte. Seine Karriere startete er an der Seite von Miles Davis, bevor er dann selbst als Gründervater des Jazzrock und Fusion Jazz das Genre über Jahrzehnte prägte. Unvergessen sind seine Meisterwerke wie Spain oder La Fiesta. Vor 5 Jahren ist er gestorben, aber seine Musik lebt weiter. 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Unbedingt reinhören. 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

Der legendäre McCoy Tyner um kurz vor 8 am Freitag. Vor den 8 Uhr Nachrichten jetzt herrlich sonniger West Coast Sound aus dem letzten Jahr. Hier sind Young Guns Silver Fox mit Born to Dream auf Ella. Fühl den besten Jazz, Soul und Blues.

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10: Ich bin Jerome Nussbaum. Nach einer tödlichen Messerattacke gestern Nacht auf einen türkischen Bäcker in Wedding fahndet die Polizei nach dem Täter. Er soll den 61-Jährigen in seiner Backstube in der Gerichtsstraße erstochen haben. Der Sohn des Bäckers fand ihn dort. Das Motiv für den Angriff ist noch unklar. In Brandenburg beteiligten sich heute 40 Schulen am Anne-Frank-Tag. Dies seien deutlich mehr als in den vergangenen Jahren, so das Bildungsministerium in Potsdam. Brandenburgs Bildungsminister Hoffmann sprach von einem wichtigen Beitrag zur Erinnerungskultur. Anne Frank wäre heute 97 Jahre alt geworden. Das jüdische Mädchen kam 1945 im KZ Bergen-Belsen ums Leben. In Berlin machen etwa 70 Schulen bei dem bundesweiten Aktionstag mit. Bundestag und Bundesrat befassen sich heute erstmals mit der geplanten Reform der gesetzlichen Krankenversicherung. In den vergangenen Tagen hatte es massive Proteste gegen die Pläne von Gesundheitsministerin Wagen gegeben. Sie will die Krankenkassen ab dem nächsten Jahr entlasten. Es sind Ausgabenbremsen bei Praxen, Kliniken und der Pharmabranche vorgesehen. Wagen plant zudem höhere Zuzahlungen für Medikamente. Ärzte sagen, dass dies zu Lasten der gesetzlich Versicherten gehe. Die Bundesländer fordern deshalb Änderungen. Der Bundesrat könnte also heute die Verabschiedung hinauszögern. Es gibt vermehrt Forderungen nach langfristigen Entlastungen für Autofahrer, sobald der Tankrabatt ausgelaufen ist. Die Preise für Benzin und Diesel könnten zum kommenden Monat infolge des Iran-Kriegs wieder deutlich steigen.
11: Sachsens SPD-Wirtschaftsminister Panther sagte dazu, dass die Debatte darüber nicht erst dann beginnen dürfe, wenn die Spritpreise wieder spürbar steigen. Er nannte unter anderem gezielte Entlastungen für gewerblich genutzte Fahrzeuge. Entlastend wirken könne aber auch eine bessere steuerliche Berücksichtigung betrieblicher Mobilitätskosten. Panther verwies darauf, dass einzelne Unternehmen in Krisenzeiten außergewöhnliche Zusatzgewinne erzielten. Noah Ulrich, Redaktion.
10: Die Fußball-WM hat begonnen. Zum Auftakt feierte Mitgastgeber Mexiko einen 2:0-Sieg gegen Südafrika. In der Nacht deutscher Zeit konnte sich dann Südkorea mit 2:1 gegen Tschechien durchsetzen. Deutschland spielt erst am Sonntagabend ab 19 Uhr gegen WM-Neuling Curaçao. Inzwischen wurde bekannt, dass danach im Spiel gegen die Elfen

0: Tagen wird es wechselhaft sein. Gebietsweise wieder mit Schauern und Höchstwerten zwischen 20 und 23 Grad.
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Guten Morgen, kurz nach 8, hier ist Ella, ich bin Chris Hedrich, schön, dass ihr mit uns in den Tag startet und liebe Leidensgenossinnen, falls euer Partner schon im Deutschland-Trikot am Frühstückstisch sitzt, nicht wundern, die Fußball-WM läuft seit gestern und mein Mann sagt, er kann aktuell nicht viel machen, es sei schließlich ein Vollzeitjob, die Daumen zu drücken. Okay, zurück zu interessanteren Themen, für mich zumindest Musik, hier ist Maike Bublé mit dem Klassiker Too Close for Comfort auf Ella.

Olivia Dean mit dem wunderbaren Nice to Each Other auf Ella. 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

Kurz vor 8:30 am Freitag, gleich die neuesten Nachrichten inklusive Fußball-WM und ganz wichtig vor dem Wochenende, dem Wetter-Update für Berlin und Brandenburg. Vorher bringen wir aber nochmal richtig Schwung in den Morgen mit Fest Combo und dem Freedom Jazz Dance auf Ella. 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
7: Ich bin Jerome Nussbaum. Seit heute gilt das neue gemeinsame europäische Asylsystem. Es soll illegale Einreisen in die EU gezielt verhindern. Verfahren sollen schon an den Außengrenzen schneller entschieden und Abschiebungen konsequenter ermöglicht werden. Es gilt dafür ein maximaler Zeitraum von 12 Wochen, in denen Flüchtlinge damit rechnen müssen, die Aufnahmezentren nicht verlassen zu dürfen. Gleichzeitig soll ein neuer Solidaritätsmechanismus die Lasten unter den EU-Ländern verteilen, etwa finanzielle Beiträge, Sachleistungen oder auch die Übernahme von Flüchtlingen. Darüber war jahrelang diskutiert worden. Noch dieses Thema. US-Präsident Trump hat neue Angriffe auf den Iran zunächst abgesagt. Er berichtet von Verhandlungen mit Teheran auf höchster Ebene. Die letzten Streitpunkte sollen geklärt und von allen Beteiligten gebilligt worden sein. Ein Zeit und Ort für eine Unterzeichnung eines Abkommens sollen demnach in Kürze bekannt gegeben werden. Die von den USA verhängte Seeblockade gegen den Iran soll jedoch in Kraft bleiben bis zum Abschluss der Vereinbarung. Teheran erklärte aber umgehend, dass es noch keine Einigung gebe.
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7: Bei einem Erweiterungsbau des Umweltministeriums nahe dem Potsdamer Platz sollen für Büros Mietpreise von über 50 Euro pro Quadratmeter für das Land Berlin aufgerufen worden sein, berichtet die BZ. Der geplante Deal steht demnach jetzt auf der Kippe. Am Flughafen BER soll heute ein Zentrum für Außengrenzverfahren den Betrieb aufnehmen. Bundesinnenminister Dobrindt hat sich zur Eröffnung angekündigt. Eine Frau muss sich ab heute vor dem Berliner Landgericht für einen Messerangriff auf ihren schlafenden Ehemann verantworten. In der gemeinsamen Wohnung in Lichtenrade fügte sie ihm demnach mehrere Stich- und Schnittverletzungen zu. Beide seien nach islamischem Recht verheiratet, heißt es. Der Staatsschutz ermittelt in Cottbus zu neuen antisemitischen Schmierereien an einem Wohnhaus. Eine Haustür und die Fassade wurden demnach von unbekannten Sprayern besprüht, auf einer Gesamtlänge von 12 Metern.
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7: Die Fußball-WM hat begonnen. Zum Auftakt feierte Mitgastgeber Mexiko einen 2:0-Sieg gegen Südafrika. Im Aztekenstadion hatte es vorher eine große Eröffnungszeremonie gegeben. In der Nacht deutscher Zeit konnte sich dann Südkorea mit 2:1 gegen Tschechien durchsetzen. Deutschland spielt erst am Sonntagabend ab 19 Uhr gegen WM-Neuling Curaçao. Inzwischen wurde bekannt, dass danach im Spiel gegen die Elfenbeinküste wohl keine gegnerischen Fans dabei sein werden. Die USA haben ihnen die Einreise verweigert. Die aktuellen Temperaturen: Berlin am Alex und am Funkturm 13 Grad und 13 Grad messen wir auch in Potsdam am Stadtschloss. Heute bleibt es überwiegend stark bewölkt, örtlich kann es leichten Regen geben, bei Höchstwerten zwischen 18 und 21 Grad. Auch morgen wird es wechselhaft sein, gebietsweise wieder mit Schauern und Höchstwerten zwischen 20 und 23 Grad.

Trompetenlegende Miles Davis mit dem lässigen Human Nature hier auf Ella. Freitagmorgen, ich bin Chris Hedrich. Das Wochenende steht praktisch schon in den Startlöchern. Und wir steigern die Vorfreude mit richtig guter Musik jetzt von Grammy-Gewinnerin Nicole Soraitis zusammen mit Donny McCaslin. Hier ist Two Steps Back auf Ella für den besten Jazz, Soul und Blues.

0: Die unverkennbar samtige Stimme von Lou Rawls war das hier auf Ella. Und wir bleiben bei herausragenden Stimmen und kommen zu Norah Jones, die uns ja seit fast einem Vierteljahrhundert mit ihrem unaufgeregten, wunderschönen Sound verzaubert. Bevor wir ihren nächsten Hit hören, nehmen wir uns einen kurzen Augenblick für eine spannende Geschichte aus ihrem Leben. Sie hat nämlich mal in einem Interview von einer ganz besonderen und inspirierenden Studio-Session mit der Jazzlegende Herbie Hancock erzählt.
1: Das hat Spaß gemacht. Es ist immer toll, zusammen in einem Raum Musik aufzunehmen. Aber mit Herbie Hancock und Wayne Shorter, mein innerer Highschool-Jazz-Nerd, ist ausgerastet. Ich war noch nie in meinem Leben so aufgeregt.
0: Und jetzt hören wir sie. Hier ist Norah Jones mit ihrem Klassiker Feeling the Same Way auf Ella.

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Sergio Mendes und Brasil 66 mit ihrem Welthit Maschinada. Kurz vor 9 Uhr, Jerome Nussbaum hat gleich die Nachrichten für uns. Bis dahin noch Soul Paradise auf Ella. 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
9: Ich bin Jerome Nussbaum. Nach einer tödlichen Messerattacke gestern Nacht auf einen türkischen Bäcker in Wedding fahndet die Polizei nach dem Täter. Er soll den 61-Jährigen in seiner Backstube in der Gerichtsstraße erstochen haben. Der Sohn des Bäckers fand ihn dort. Das Motiv für den Angriff ist noch unklar. In Brandenburg beteiligten sich heute 40 Schulen am Anne-Frank-Tag. Dies seien deutlich mehr als in den vergangenen Jahren, so das Bildungsministerium in Potsdam. Brandenburgs Bildungsminister Hoffmann sprach von einem wichtigen Beitrag zur Erinnerungskultur. Anne Frank wäre heute 97 Jahre alt geworden. Das jüdische Mädchen kam 1945 im KZ Bergen-Belsen ums Leben. In Berlin machen etwa 70 Schulen bei dem bundesweiten Aktionstag mit. Bundestag und Bundesrat befassen sich heute erstmals mit der geplanten Reform der gesetzlichen Krankenversicherung. In den vergangenen Tagen hatte es massive Proteste gegen die Pläne von Gesundheitsministerin Wagen gegeben. Sie will die Krankenkassen ab dem nächsten Jahr entlasten. Es sind Ausgabenbremsen bei Praxen, Kliniken und der Pharmabranche vorgesehen. Wagen plant zudem höhere Zuzahlungen für Medikamente. Ärzte sagen, dass dies zu Lasten der gesetzlich Versicherten gehe. Die Bundesländer fordern deshalb Änderungen. Der Bundesrat könnte also heute die Verabschiedung hinauszögern. Es gibt vermehrt Forderungen nach langfristigen Entlastungen für Autofahrer, sobald der Tankrabatt ausgelaufen ist. Die Preise für Benzin und Diesel könnten zum kommenden Monat infolge des Iran-Kriegs wieder deutlich steigen.
10: Sachsens SPD-Wirtschaftsminister Panther sagte dazu, dass die Debatte darüber nicht erst dann beginnen dürfe, wenn die Spritpreise wieder spürbar steigen. Er nannte unter anderem gezielte Entlastungen für gewerblich genutzte Fahrzeuge. Entlastend wirken könne aber auch eine bessere steuerliche Berücksichtigung betrieblicher Mobilitätskosten. Panther verwies darauf, dass einzelne Unternehmen in Krisenzeiten außergewöhnliche Zusatzgewinne erzielten. Noah Ulrich, Redaktion.
9: Die Fußball-WM hat begonnen. Zum Auftakt feierte Mitgastgeber Mexiko einen 2:0-Sieg gegen Südafrika. In der Nacht deutscher Zeit konnte sich dann Südkorea mit 2:1 gegen Tschechien durchsetzen. Deutschland spielt erst am Sonntagabend ab 19 Uhr gegen WM-Neuling Curaçao. Inzwischen wurde bekannt, dass danach im Spiel gegen die Elfenbeinküste wohl keine gegnerischen Fans dabei sein werden. Die USA haben ihnen die Einreise verweigert. Die aktuellen Temperaturen in Berlin am Alex und am Funkturm 13 Grad und 13 Grad messen wir auch in Potsdam am Stadtschloss. Heute bleibt es überwiegend stark bewölkt, örtlich kann es leichten Regen geben, bei Höchstwerten zwischen 18 und 21 Grad. Auch morgen wird es wechselhaft sein, gebietsweise wieder mit Schauern und Höchstwerten zwischen 20 und 23 Grad.
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Guten Morgen, hier ist Chris Hedrich. Auf dem Weg Richtung Wochenende habe ich jetzt einen Klassiker, den 1938 Ella Fitzgerald weltbekannt gemacht hat. Er basiert auf einem amerikanischen Kinderreim. Natalie Cole hat ihn 2007 neu aufgenommen für das Tribute-Album We All Love Ella, Celebrating the First Lady of Song. Hier ist sie, Natalie Cole mit A Tisket, A Tasket auf Ella. Für den besten Jazz, Soul und Blues.

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0: Das Berliner Trio B3 war das mit White Nights. Hier ist Ella mit einem absoluten Highlight für eure Sommerplanung.
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das französische Projekt Mr. President und Sänger Mr. Day mit Love and Happiness. Kurz vor 10:30 vor den Nachrichten jetzt eine der schönsten Stimmen des Bossa Nova, die wunderbare Astro Gilberto mit Fly Me to the Moon auf Ella. 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
6: Ich bin Jerome Nussbaum. Seit heute gilt das neue gemeinsame europäische Asylsystem. Es soll illegale Einreisen in die EU gezielt verhindern. Verfahren sollen schon an den Außengrenzen schneller entschieden und Abschiebungen konsequenter ermöglicht werden. Es gilt dafür ein maximaler Zeitraum von 12 Wochen, in denen Flüchtlinge damit rechnen müssen, die Aufnahmezentren nicht verlassen zu dürfen. Gleichzeitig soll ein neuer Solidaritätsmechanismus die Lasten unter den EU-Ländern verteilen, etwa finanzielle Beiträge, Sachleistungen oder auch die Übernahme von Flüchtlingen. Darüber war jahrelang diskutiert worden. Noch dieses Thema. US-Präsident Trump hat neue Angriffe auf den Iran zunächst abgesagt. Er berichtet von Verhandlungen mit Teheran auf höchster Ebene. Die letzten Streitpunkte sollen geklärt und von allen Beteiligten gebilligt worden sein. Ein Zeit und Ort für eine Unterzeichnung eines Abkommens sollen demnach in Kürze bekannt gegeben werden. Die von den USA verhängte Seeblockade gegen den Iran soll jedoch in Kraft bleiben bis zum Abschluss der Vereinbarung. Teheran erklärte aber umgehend, dass es noch keine Einigung gebe.
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6: Berlins Verkehrssenatorin Bonde setzt sich für einen möglichst schnellen Einsatz vollautonomer Fahrzeuge in der Stadt ein. Dies sei für sie der Gamechanger der Mobilitätswende, sagte sie nach der ersten Realfahrt eines Fahrzeugs, bei dem niemand mehr am Steuer sitzen muss. Auf der Luftfahrtmesse ILA in Schönefeld hat Brandenburgs Ministerpräsident Woidke kritisiert, dass westdeutsche Flughäfen derzeit bei Fernverbindungen bevorzugt würden. Er forderte mehr Langstreckenflüge für Flughäfen im Osten Deutschlands. Die Stahlindustrie hat für heute eine Großdemo in Berlin angekündigt, um in der Krise Druck auf die Bundesregierung zu machen. Die Demonstranten ziehen am Vormittag vom Brandenburger Tor zum Wirtschaftsministerium. Im Invalidenpark gibt es dann eine Kundgebung. Ein 250 Kilogramm schwerer Weltkriegsblindgänger ist gestern in Oranienburg kontrolliert gesprengt worden. Eine Entschärfung war nicht möglich, weil die Bombe einen gefährlichen chemischen Langzeitzünder hatte.
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6: Die Fußball-WM hat begonnen. Zum Auftakt feierte Mitgastgeber Mexiko einen 2:0-Sieg gegen Südafrika. Im Aztekenstadion hatte es vorher eine große Eröffnungszeremonie gegeben. In der Nacht deutscher Zeit konnte sich dann Südkorea mit 2:1 gegen Tschechien durchsetzen. Deutschland spielt erst am Sonntagabend ab 19 Uhr gegen WM-Neuling Curaçao. Inzwischen wurde bekannt, dass danach im Spiel gegen die Elfenbeinküste wohl keine gegnerischen Fans dabei sein werden. Die USA haben ihnen die Einreise verweigert. Die aktuellen Temperaturen in Berlin am Alex und am Funkturm 13 Grad und 13 Grad messen wir auch in Potsdam am Stadtschloss. Heute bleibt es überwiegend stark bewölkt, örtlich kann es leichten Regen geben, bei Höchstwerten zwischen 18 und 21 Grad. Auch morgen wird es wechselhaft sein, gebietsweise wieder mit Schauern und Höchstwerten zwischen 20 und 23 Grad.

Herb Alpert mit der Burt Bacharach Nummer The Skies in Love With You. Und nach diesem wunderschönen Klassiker von 1968 habe ich jetzt wieder ganz neue Musik für uns. Das britische Jazz- und Soul-Projekt wurde erst dieses Frühjahr gegründet von einem der renommiertesten Schlagzeuger Großbritanniens. Hier ist das Steve White Trio mit My Ever Changing Moods of Ella. 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

Chicago mit ihrem Kulthit Does Anybody Really Know What Time It Is? Ich habe es heute Morgen schon mal ganz kurz angerissen. Diesen Sonntag solltet ihr ab 18 Uhr unbedingt Ella einschalten. 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Hier ist Ella für den besten Jazz, Soul und Blues. Jetzt mit Sonja Candles.

Die First Lady of Song mit einer absolut grandiosen Live-Version des Klassikers Sunny aus dem Jahr 1990. Die wunderbare Ella Fitzgerald. Kurz vor 10 am Freitag. Ich bin Chris Hedrich, wünsche euch ein wunderschönes Wochenende. Viel Spaß mit Erik ab 10 hier auf Ella. Und wir hören uns dann am Montag wieder ab 6 Uhr. Bye, bye.

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8: Ich bin Jerome Nussbaum. Berlins Justizsenatorin Badenberg will im Kampf gegen organisierte Kriminalität künftig auch Zugriff auf Steuerdaten haben. Sie sagte einer Nachrichtenagentur, kriminelles Vermögen lasse sich nur einziehen, wenn die Vermögensverhältnisse auch vollständig aufgeklärt werden können. Derzeit stießen die Ermittler aber an Grenzen, weil sie wichtige Steuerdaten nicht nutzen könnten. Einen entsprechenden Antrag will sie bei der Justizministerkonferenz in Hamburg einbringen. Ein schwerer Auffahrunfall in Gransee im Kreis Oberhavel ist für einen 53-Jährigen tödlich ausgegangen. Er starb laut Polizei einen Tag nach dem Unfall vom Mittwoch im Krankenhaus. Er war auf ein anderes Auto aufgefahren. Schon bei seiner Behandlung sollen medizinische Probleme bei ihm eine Rolle gespielt haben. Bundesgesundheitsministerin Wagen hat ihre geplante Reform der Krankenkassen als ausgewogen verteidigt. Bundestag und Bundesrat befassen sich heute damit.
9: Wagen machte im Deutschlandfunk klar, dass die Beitragssätze stabilisiert werden müssten. Und da seien alle gefragt. Sie betonte, dass jeder seinen Teil trage, die Versicherten ebenso wie die Leistungserbringer. Man habe bei der Reform die Sozialverträglichkeit stets im Blick gehabt. Die Gesundheitsministerin plant Ausgabenbremsen bei Praxen, Kliniken und der Pharmabranche und höhere Zuzahlungen für Medikamente. Ärzte und auch die Bundesländer kritisieren, dass die geplante Reform zu stark zu Lasten der gesetzlich Versicherten gehe. Ulrike Klein, Redaktion.
8: Auch nach Inkrafttreten des gemeinsamen europäischen Asylsystems mit Maßnahmen an den Außengrenzen hält Bundesinnenminister Dobrindt an den deutschen Grenzkontrollen fest. Er sagte dem ZDF, man habe dort noch immer mit einem erheblichen Aufkommen zu tun. Es würden weiterhin Zurückweisungen durchgeführt. Erst wenn im Zuge des neuen europäischen Asylsystems der Schutz der EU-Außengrenzen funktioniere, könnten die Kontrollen an den deutschen Grenzen schrittweise entfallen, so Dobrindt. In den USA will der Raumfahrtkonzern SpaceX von Elon Musk heute den größten Börsengang der Geschichte umsetzen. Laut der US-Börsenaufsicht soll der Konzern mehr als 555 Millionen Aktien zum Einheitspreis von $135 ausgeben. Weil die Nachfrage so groß sei, gäbe es für Investmentbanken aber die Option, zusätzliche Wertpapiere zu kaufen. Damit könnte SpaceX insgesamt $86 Milliarden einsammeln. Elon Musk dürfte dadurch der weltweit erste Billionär werden. Die aktuellen Temperaturen: Berlin am Alex und am Funkturm 15 Grad und 15 Grad jetzt auch in Potsdam im holländischen Viertel. Es bleibt überwiegend bewölkt heute, örtlich ist immer wieder leichter Regen möglich, bei Werten zwischen 18 und 21 Grad. Morgen wechseln sich dann Sonne und Wolken ab, teils ist es aber auch stark bewölkt, zeitweise kann es wieder Schauer geben, bei maximal 23 Grad.
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Diana Krall kämpft sich offensichtlich mit der letzten Restenergie durch den Freitagvormittag. Das ist hier anders bei Ella. Ich bin Erik Sommer, freue mich auf den gemeinsamen Vormittag, bin topfit. Ich hoffe, ihr auch. Ich habe vorhin die Fotos gesehen von Helene Fischer in ihrer tollen Stadiontour. Nur für eure Vorstellung. Auch ich hänge in den kommenden 4 Stunden 50 Meter über euren Köpfen an Seilen und mache Pirouetten. Auf geht's. Oh,

Ich habe vorhin festgestellt, dass ich nicht mehr alle Latten am Zaun habe. Deswegen werde ich vermutlich das Wochenende in der Holzsäge-Schnittabteilung meines lokalen Baumarktes verbringen, um mir neue Latten zusägen zu lassen. Für eure Wochenendplanung hätte ich heute hier bei Ella den einen oder anderen

Zum Beispiel diese Band hier, Denim, ein musikalisches junges Konglomerat aus Studierenden bis Jazz-Instituts hier in Berlin. Vor ein paar Wochen hatten wir Denim noch in Ella's Next Generation. Da stellen wir euch ja immer junge Talente aus der Szene vor. Eben auch Denim. Und morgen Abend spielt die Band im B-Flat. Das nur schon mal ein kleiner Tipp für euer Wochenende. Ganz viele werden folgen in den kommenden 4 Stunden hier bei Ella. Außerdem gibt es die letzten Tickets für die Ella-Gästeliste für das Konzert von Dennis van Aarsen am Sonntag im Columbia Theater hier in Berlin, das wir von Ella präsentieren. Wir schauen nochmal so ein bisschen, was die Woche los war in Sachen Jazz, Soul und Blues in Berlin und Potsdam. Also einiges los. Ich freue mich auf den gemeinsamen Vormittag.

Der Vorhang einer Fee, FF, wird hier aufgemacht von Joey Negro, Dave Lee und der Sunburst Band Every Day of Ella. Kommt gut mit uns ins Wochenende, jetzt mit Gary Clark Jr. und Kieran Harrod.

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Dafür erlebt ihr nicht nur ihn, sondern außerdem noch Thorsten Goods und Inkognito. 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Zunächst aber Acid Jazz. Hört man gleich. Oder

Joni Mitchell informiert uns auf Ella darüber, dass sie sich in Frankreich auf der Hauptstraße küssen. Meine Mutter hat mich vorhin auf WhatsApp darüber informiert, dass bei uns im Dorf in der Nähe von Bonn auf der Hauptstraße jetzt ein neuer Blitzer steht. Ja, macht mit beiden Informationen, was ihr wollt. In der Zwischenzeit erzähle ich euch, dass ich gestern wirklich einen sehr spannenden, sehr coolen Interviewgast bei mir zu Gast hatte hier bei Ella. Leona Berlin war da.

0: Soul R&B-Sängerin, wahnsinnig erfolgreich, die Wahlberlinerin, hat unter anderem schon mit so Rap-Legenden wie Snoop Dogg zusammengearbeitet und ständig in jedem Artikel, in jedem Text über sie steht immer, wie kompromisslos sie in ihrer Musik ist. Und so habe ich sie gestern auch wahrgenommen, dass sie wirklich eine ganz, ganz klare Vorstellung von dem hat, wie sie klingen und sein möchte.
1: Meine Einstellung ist eigentlich, der größte Wert ist, wenn man seinen komplett eigenen Ausdruck, ja, der Welt zugänglich macht, ja, dann stellen sich halt andere Fragen. So, wie kann man das dann trotzdem unter Leute bringen? Und also wenn man so keinerlei Kompromiss eingeht.
0: Das klappt bei ihr Gott sei Dank sehr gut, auch weil, und auch darüber haben wir gestern gesprochen, und sehr offen, weil Leona Berlin ja verstanden hat, dass es auch ganz viel Marketing und Selbstvermarktung braucht, so in der Musikwelt, im Musikbusiness, was es am Ende ja auch ist. Und da hat sie gestern hier im Ella-Interview auch gesagt, das müsste eigentlich auch an so Jazz Hochschulen noch mehr unterrichtet werden. Ob sie denn jetzt selbst in diesem Fach Musikbusiness bei Frau Dozentin Leona Berlin mal in den Hörsaal gehen möchte, das hat sie mir im Interview beantwortet. Ihr hört die Antwort und das ganze Gespräch auf ellaradio.de und Leona Berlin könnt ihr live erleben nächsten Donnerstag. Da spielt sie im Gretchen hier in Berlin. Und jetzt hören wir sie schon mal mit Brighter Day auf Ella.

Leona Berlin, Brighter Day hier auf Ella. Wie gesagt, ihr könnt sie live erleben. Nächsten Donnerstag spielt Leona Berlin im Gretchen hier in Berlin eine Gretchen-Session. Kein klassisches Konzert, eben eine Session, unter anderem auch mit Rebecca Salomea, die in diesem Jahr als Artist of the Year, man könnte auch sagen Künstlerin des Jahres, ausgezeichnet wurde beim Deutschen Jazzpreis. Also hochkarätig da nächsten Donnerstag im Gretchen. Hier ist Ella, kommt gut ins Wochenende mit uns.

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8: Ich bin Jerome Nussbaum. Berlins Justizsenatorin Badenberg will im Kampf gegen organisierte Kriminalität künftig auch Zugriff auf Steuerdaten haben. Sie sagte einer Nachrichtenagentur, kriminelles Vermögen lasse sich nur einziehen, wenn die Vermögensverhältnisse auch vollständig aufgeklärt werden können. Derzeit stießen die Ermittler aber an Grenzen, weil sie wichtige Steuerdaten nicht nutzen könnten. Einen entsprechenden Antrag will sie bei der Justizministerkonferenz in Hamburg einbringen. Ein schwerer Auffahrunfall in Gransee im Kreis Oberhavel ist für einen 53-Jährigen tödlich ausgegangen. Er starb laut Polizei einen Tag nach dem Unfall vom Mittwoch im Krankenhaus. Er war auf ein anderes Auto aufgefahren. Schon bei seiner Behandlung sollen medizinische Probleme bei ihm eine Rolle gespielt haben. Bundesgesundheitsministerin Wagen hat ihre geplante Reform der Krankenkassen als ausgewogen verteidigt. Bundestag und Bundesrat befassen sich heute damit.
9: Wagen machte im Deutschlandfunk klar, dass die Beitragssätze stabilisiert werden müssten. Und da seien alle gefragt. Sie betonte, dass jeder seinen Teil trage, die Versicherten ebenso wie die Leistungserbringer. Man habe bei der Reform die Sozialverträglichkeit stets im Blick gehabt. Die Gesundheitsministerin plant Ausgabenbremsen bei Praxen, Kliniken und der Pharmabranche und höhere Zuzahlungen für Medikamente. Ärzte und auch die Bundesländer kritisieren, dass die geplante Reform zu stark zu Lasten der gesetzlich Versicherten gehe. Ulrike Klein, Redaktion.
8: Auch nach Inkrafttreten des gemeinsamen europäischen Asylsystems mit Maßnahmen an den Außengrenzen hält Bundesinnenminister Dobrindt an den deutschen Grenzkontrollen fest. Er sagte dem ZDF, man habe dort noch immer mit einem erheblichen Aufkommen zu tun. Es würden weiterhin Zurückweisungen durchgeführt. Erst wenn im Zuge des neuen europäischen Asylsystems der Schutz der EU-Außengrenzen funktioniere, könnten die Kontrollen an den deutschen Grenzen schrittweise entfallen, so Dobrindt. In den USA will der Raumfahrtkonzern SpaceX von Elon Musk heute den größten Börsengang der Geschichte umsetzen. Laut der US-Börsenaufsicht soll der Konzern mehr als 555 Millionen Aktien zum Einheitspreis von $135 ausgeben. Weil die Nachfrage so groß sei, gäbe es für Investmentbanken aber die Option, zusätzliche Wertpapiere zu kaufen. Damit könnte SpaceX insgesamt 86 Milliarden Dollar einsammeln. Elon Musk dürfte dadurch der weltweit erste Billionär werden. Die aktuellen Temperaturen: Berlin am Alex und am Funkturm 15 Grad und 15 Grad jetzt auch in Potsdam im holländischen Viertel. Es bleibt überwiegend bewölkt heute. Örtlich ist immer wieder leichter Regen möglich bei Werten zwischen 18 und 21 Grad. Morgen wechseln sich dann Sonne und Wolken ab, teils ist es aber auch stark bewölkt. Zeitweise kann es wieder Schauer geben bei maximal 23 Grad.
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Und nach all diesen Jahren, after all these years, 20 um genau zu sein, hat genau diese Lisa Bassange gestern Abend hier in Berlin in der Bar Jeder Vernunft nochmal ihr altes deutschsprachiges Repertoire rausgeholt. Wolke 8 hieß damals ihr deutschsprachiges Soul-Album. Gestern hat sie das nochmal in alter Bandbesetzung gespielt und es war wirklich ein magischer Abend. Es war total atmosphärisch und immer wieder erstaunlich, wie gut diese Texte gealtert sind. Das können wir nicht von allen 20 Jahre alten deutschen Stücken behaupten. Lisa Bassange, also gestern auf Deutsch in der Bar Jeder Vernunft. Ich bin mir sicher, das wird nicht das letzte neue Konzert mit deutschsprachiger Musik von ihr gewesen sein. Wenn es wieder soweit ist, erfahrt ihr es natürlich hier bei Ella.

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Und ein klingendes Ass, das gibt's jetzt bei Nubia Garcia.

Vor ein paar Wochen hat sie noch hier in Berlin gespielt, im Admiralspalast. Jetzt war sie schon bei uns wieder im Radio auf Ella Dionne Warwick mit Walk On By. Das war ein echt tolles Konzert. Kommt gut ins Wochenende mit uns. Hier ist Madeleine Peru und haut jetzt auf die Trommel.

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Ich glaube, unsere Musikredaktion ist jetzt so langsam schon in Vorbereitungsstimmung auf das Zigzag Jazz Festival, das wir ja von Ella präsentieren. Denn auch sie ist mit dabei, Iliane Elias. Am 28. Juli spielt sie im Gasometer auf dem Euref Campus in Schöneberg. Da haben wir sie jetzt gerade gehört mit Ella e Carioca. Zu Deutsch, sie ist aus Rio. Und das ist falsch, sie ist aus Sao Paulo. Da werde ich sie mal zum Diktat bitten.

Das war sein Durchbruch. Also das Album, das Gregory Porter um dieses Stück hier drumherum geschnürt hat. No Love Dying hieß das Stück und Liquid Spirit hieß damals 2013 das Album, auf dem auch Hey Laura drauf war. Und seitdem ist er ein Weltstar. Hier ist Ella, fühl den besten Jazz, Soul und Blues. Und ich glaube wirklich, kurz vor dem Durchbruch steht eine unserer Gästin, die in dieser Woche hier war im Studio, Savannah Hauskeller.

0: Savannah ist eine junge Berliner Jazz-Cellistin und Sängerin. Und allein diese Kombination finde ich total faszinierend, weil sie gleichzeitig so kraftvoll, aber immer auch sehr intim ist. Savannah ist gerade mal Anfang 20, hat vergangenen Oktober ihr erstes Konzert gespielt vor ein paar hundert Menschen. Und jetzt morgen, ich möchte keinen Druck aufbauen, könnten es so an die 1000 werden. Da spielt sie nämlich beim Kunstfest Pankow, eröffnet die große Bühne. Grund dafür ist der Gesobau Jazz und Soul Award. Den hat Savannah in diesem Jahr gewonnen. Ein Teil des Preises ist eben dieser Auftritt auf dem Kunstfest in Pankow. Ein anderer Teil sind 4000 Euro Preisgeld. Auch nicht schlecht. Ich habe Savannah deswegen gefragt, worüber sie sich eigentlich mehr gefreut hat.
1: Den Auftritt.
0: Richtige Antwort. Wieso?
1: Einfach auf die Bühne zu gehen, die Musik zu zeigen, das den Leuten zu präsentieren, das ist das schönste Gefühl.
0: Und ihr könnt diesem schönsten Gefühl beiwohnen und es vielleicht sogar mit selbst erleben. Morgen um 15.30 Uhr spielt Savannah Hauskeller, wie gesagt, auf dem Kunstfest in Pankow. Eine große, große Empfehlung. Kommt gut ins Wochenende mit uns. Hier ist Ella, das ist Ray Charles.

Oh, ich sehe gerade, hier sind noch die letzten beiden Tickets für die Ella Gästeliste für das Dennis van Aasen Konzert am Sonntag hier in Berlin im Columbia Theater. Wir von Ella präsentieren das ja, bring euch mit drauf auf die Ella Gästeliste. Zwei Plätze habe ich noch, also ich würde die mal gleich nach 12 raushauen wollen. Von daher, wenn ihr Interesse habt, einfach noch ganz schnell eine WhatsApp schreiben an die 08000 54 55 56. Bis gleich nach 12, jetzt hier die Nachrichten gleich auf Ella.

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13: Ich bin Jerome Nussbaum. Auf der Berliner Stadtbahnstrecke müssen sich Bahnkunden ab Sonntag auf eine Sperrung einstellen. 6 Monate lang wird auf der Ost-West-Verbindung gebaut. Regional- und auch Fernverkehrszüge können die Strecke dann nicht befahren. Der S-Bahn-Verkehr ist laut Verkehrsverbund VBB bis auf 3 Wochenenden und einige Abende jedoch nicht betroffen. Der Christopher Street Day in Eberswalde soll morgen mit verschärften Vorkehrungen abgesichert werden. Rechtsextremisten haben eine Gegenversammlung angekündigt. Die Polizei wird im Einsatz sein, um die Demos auseinanderzuhalten und Störungen zu verhindern. Beim CSD werden 2000 Teilnehmer erwartet. Von den Organisatoren heißt es, man lasse sich nicht von Hass, Hetze und Ausgrenzung auseinandertreiben. Buckewald Timmy hat nach der Rettungsaktion Richtung Nordsee noch 5 Tage gelebt. Das haben die Daten aus dem angebrachten Tracker ergeben, so Mecklenburg-Vorpommerns Umweltminister Backhaus. Nach dem 7. Mai sei das Signal abgerissen. Backhaus sagte auch, dass die Rettungsversuche vor der Insel Pöhl 2-mal vor dem Abbruch gestanden hätten. Nicht nur seitens der privaten Initiative, sondern auch von Seiten des Landes.
14: Weil wir zur Kenntnis genommen haben, dass das erste Konzept mit 2 Pontons und einem Netz und Plane nicht umsetzbar war. Im Übrigen keine schifffahrtspolizeiliche und am Ende auch von uns keine Erlaubnis bekommen hätte.
13: Die Freilassung habe am Ende nicht zum Tod des Wals geführt, so Backhaus. Außerdem haben nach seinen Angaben die Probenentnahmen keine Hinweise auf Krankheiten bei dem Wal ergeben. Bundesgesundheitsministerin Wagen hat ihre Pläne für eine Reform der gesetzlichen Krankenversicherung im Bundestag verteidigt. Sie bezeichnete die Sparpläne als unausweichlich. Von der Opposition kam deutliche Kritik. Der grünen Gesundheitspolitiker Dahmen befürchtet einen Kahlschlag in der medizinischen Versorgung. Andere Abgeordnete kritisierten außerdem, dass Gesundheitskosten für Bürgergeldbezieher weiterhin zu großen Teilen mit Beiträgen der Versicherten und nicht mit Steuergeldern finanziert werden. In Großbritannien hat Premierminister Starmer den bisherigen Staatsminister im Innenministerium Jarvis zum neuen Verteidigungsminister ernannt. Er folgt auf John Healey. Der war gestern wegen eines Streits über den Verteidigungsetat zurückgetreten. Healey wirft Starmer vor, unzureichende Mittel für die Verteidigung bereitgestellt zu haben. Die aktuellen Temperaturen: Berlin am Alex und am Funkturm 16 Grad und 15 Grad sind es in Potsdam am Stadtschloss. Es bleibt überwiegend bewölkt heute. Örtlich ist immer wieder leichter Regen möglich, bei Werten zwischen 18 und 21 Grad. Morgen wechseln sich dann Sonne und Wolken ab, teils ist es aber auch stark bewölkt. Zeitweise kann es wieder Schauer geben, bei maximal 23 Grad.
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Sade, frei nach dem berühmten Buch von Peter Handke, die Angst des Jazzmanns vom Elfvolk. When am I going to make a living? Wann verdiene ich eigentlich Geld damit? Das ist eine Frage, die kann man einem Jazzredakteur hier im Radio durchaus mal stellen. Ist halt die Frage, ob eine Antwort kommt. Jetzt kommt erstmal Musik. John Reagan, Every Time You Walk Away, hier auf Ella. Hi.

Vorhin hatten wir es hier bei Ella schon mit dem Tormann und dem Elfmeter und so. Und da fiel mir ein, am Sonntag ist ja das erste Deutschlandspiel der Fußball-Weltmeisterschaft. Ne? Da müssen die sich aber ganz schön anstrengen, weil sie wissen, sie haben Konkurrenz. Weil auch Sonntagabend zur gleichen Zeit im Columbia-Theater Dennis van Aarsen.

Der niederländische Jazzsänger, Crooner, Internetstar Dennis van Aarsen kommt nach Berlin ins Columbia Theater. Wir von Ella präsentieren das Konzert offensichtlich zur besten Sendezeit und bringen euch noch mit rein auf die Ella Gästeliste. Die letzten zwei Plätze sind nämlich noch frei und ich würde sie jetzt gerne vergeben. Nach einem Stück von Dennis van Aarsen, dann geht's hier um die letzten zwei Tickets. Also noch ganz schnell eine WhatsApp schreiben an die 08054 55 56 und das Handy besser in Rufbereitschaft lassen, weil kann sein, dass ich gleich zurückrufe nach Dennis van Aarsen und Something Stupid hier auf Ella.

0: So, jetzt wird's also ernst. Ich kann die Spannung quasi spüren in ganz Berlin und Potsdam. Die letzten Ella-Gästelistenplätze für ihn hier, für Dennis van Asen, gehen jetzt hier über die Radioladentheke. Ihr konntet eine WhatsApp schreiben an die 08054 55 56, um im Lostopf zu landen. So hat es Ella-Hörer Axel gemacht und ich würde sie ihm jetzt geben, wenn er dann rangeht. Wir schauen mal.
1: Sigulett.
0: Hallo, hier ist der Erik von Ella. Ist da der Axel?
1: Ja, genau.
0: Richtig. Grüße dich. Hallo. Du, sag mal, was machst du Sonntagabend?
1: Sonntagabend? War doch irgendwas im Konzert, hat gehört.
0: Meinst du?
1: Meine ich.
0: Also das könnte zwar sein, aber die gleichzeitig ist ja das erste Deutschlandspiel.
1: Ist ja egal.
0: du bist mir gleich sehr sympathisch. Ach komm, du kriegst die letzten zwei Tickets direkt. Wir machen es gar nicht spannend. Du kriegst die letzten beiden Dennis van Asen Tickets.
1: Okay, cool. Sehr gut. Und wie komme ich dazu?
0: Du stehst einfach auf der Ella-Gästeliste. Das Kleingedruckte besprechen wir gleich. Vorher musst du mir sagen, warum du offensichtlich mehr Bezug zu schöner Kuhner Musik als halbschönem Fußball hast.
1: Ich habe selber mal Musik gemacht. Ich habe selber auch gute Leute am Start, die auch Musik machen. Aha. Jazz, Soul und so weiter. Also und deswegen ich höre Ella schon eine Weile und ja.
0: Okay, ja cool. Und so ein Bezug.
1: Wir gehen noch auf jeden Fall dazu in Gasometer, eure und so.
0: Also, ach, guck mal.
1: Da wollen wir auf jeden Fall auch hin. Auch halt gleich verteidigt. Ja, Leute, wir müssen noch mal hin.
0: Du hast ja die Tickets schon, Axel. Du musst dich gar nicht weiter einschleimen. Das ist.
1: Ja. Du hast mich gefragt, jetzt musst du mit der Antwort umhin.
0: Sehr gut, dann freue ich mich. Wir sehen uns Sonntag und ja, lass die anderen Fußball gucken.
1: Ja, bringt ja nicht, haben wir mehr Platz.
0: Sehr gut. Also Axel ist dabei und wenn ihr jetzt keine Tickets mehr gewonnen habt, dann sei euch noch der Ticketshop empfohlen. Ein paar Restkarten gibt es noch, dann sehen wir uns vielleicht auch am Sonntagabend bei Dennis van Asen im Columbia Theater hier in Berlin präsentiert. Natürlich von uns, von Ella.

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0: So sollte das damals bei den Mamas und den Papas eigentlich auch klingen. Ja, ja. Problem war nur, weder die Mamas noch die Papas konnten Klarinette. Hier ist Ella, fühl den besten Jazz, Soul und Blues. Jetzt mit Musik vom immer noch aktuellen Grammy-prämierten Best Jazz Instrumental Album Sullivan Fortners Southern Nights, hier der Titeltrack.
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Was mir ja wirklich sehr viel Spaß macht, hier bei Ella für den besten Jazz, Soul und Blues, außer mit euch, geschätzter Hörerschaft, in Kontakt zu treten, guten Tag, ist immer hier einmal die Woche zusammen mit Paolo Morello, dem künstlerischen Direktor des Jazz-Instituts, neue Talente vorzustellen, um einfach zu zeigen, wie wahnsinnig hoch da schon die Qualität ist, aber auch wie viel Kraft und Spielfreude da drin steckt. Und umso mehr freut es mich, wenn eben diese jungen Talente, die wir hier dann bei Ellas Next Generation, so heißt ja das Format, vorstellen, wenn die dann auch hier in den Berliner Clubs live spielen und ihr sie live erleben könnt. So ist das der Fall morgen Abend im B-Flat und mit Denim. Ah.

junge Berliner Band aus Studierenden des Jazz-Instituts Berlin rund um die Sängerin Emily Inciful, die eine wahnsinnige Kraft hat. Vielleicht habt ihr sie Anfang des Jahres gesehen, da hat sie beim Staatsakt, dem Trauerakt für Rita Süssmuth im Bundestag gesungen und jetzt eben morgen mit ihrer Band Denim im B-Flat. 21 Uhr geht das los. Wirklich eine große Empfehlung dieser Band und generell ja mal in diese junge Szene einzutauchen und da ist Denim fast so etwas wie eine Einstiegsdroge. Und zwar in der besten Art und Weise, falls die Bundeszentrale für gesundheitliche Aufklärung gerade zuhört. Keiner macht den Drogen, deswegen singt Denim jetzt über einen Song mit dem Titel Drunk. Aber das ist ein anderes Thema.

Vor den Nachrichten um eins noch ein wenig Biologieunterricht. Bob James doziert nun über Altkopffüßler, richtig? Familie der Perlboote, genau gesagt Kopffüßler. Hier ist Nautilus auf Ella.

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11: Ich bin Jerome Nussbaum. Auf der Berliner Stadtbahnstrecke müssen sich Bahnkunden ab Sonntag auf eine Sperrung einstellen. 6 Monate lang wird auf der Ost-West-Verbindung gebaut. Regional- und auch Fernverkehrszüge können die Strecke dann nicht befahren. Der S-Bahn-Verkehr ist laut Verkehrsverbund VBB bis auf 3 Wochenenden und einige Abende jedoch nicht betroffen. Der Christopher Street Day in Eberswalde soll morgen mit verschärften Vorkehrungen abgesichert werden. Rechtsextremisten haben eine Gegenversammlung angekündigt. Die Polizei wird im Einsatz sein, um die Demos auseinanderzuhalten und Störungen zu verhindern. Beim CSD werden 2000 Teilnehmer erwartet. Von den Organisatoren heißt es, man lasse sich nicht von Hass, Hetze und Ausgrenzung auseinandertreiben. Buckewald Timmy hat nach der Rettungsaktion Richtung Nordsee noch 5 Tage gelebt. Das haben die Daten aus dem angebrachten Tracker ergeben, so Mecklenburg-Vorpommerns Umweltminister Backhaus. Nach dem 7. Mai sei das Signal abgerissen. Backhaus sagte auch, dass die Rettungsversuche vor der Insel Pöhl 2-mal vor dem Abbruch gestanden hätten. Nicht nur seitens der privaten Initiative, sondern auch von Seiten des Landes.
12: Weil wir zur Kenntnis genommen haben, dass das erste Konzept mit 2 Pontons und einem Netz und Plane nicht umsetzbar war. Im Übrigen keine schifffahrtspolizeiliche und am Ende auch von uns keine Erlaubnis bekommen hätte.
11: Die Freilassung habe am Ende nicht zum Tod des Wals geführt, so Backhaus. Außerdem haben nach seinen Angaben die Probenentnahmen keine Hinweise auf Krankheiten bei dem Wal ergeben. Bundesgesundheitsministerin Wagen hat ihre Pläne für eine Reform der gesetzlichen Krankenversicherung im Bundestag verteidigt. Sie bezeichnete die Sparpläne als unausweichlich. Von der Opposition kam deutliche Kritik. Der grünen Gesundheitspolitiker Dahmen befürchtet einen Kahlschlag in der medizinischen Versorgung. Andere Abgeordnete kritisierten außerdem, dass Gesundheitskosten für Bürgergeldbezieher weiterhin zu großen Teilen mit Beiträgen der Versicherten und nicht mit Steuergeldern finanziert werden. In Großbritannien hat Premierminister Starmer den bisherigen Staatsminister im Innenministerium Jarvis zum neuen Verteidigungsminister ernannt. Er folgt auf John Healey. Der war gestern wegen eines Streits über den Verteidigungsetat zurückgetreten. Healey wirft Starmer vor, unzureichende Mittel für die Verteidigung bereitgestellt zu haben. Die aktuellen Temperaturen: Berlin am Alex und am Funkturm 16 Grad und 15 Grad sind es in Potsdam am Stadtschloss. Es bleibt überwiegend bewölkt heute, örtlich ist immer wieder leichter Regen möglich, bei Werten zwischen 18 und 21 Grad. Morgen wechseln sich dann Sonne und Wolken ab, teils ist es aber auch stark bewölkt, zeitweise kann es wieder Schauer geben, bei maximal 23 Grad.
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MFSB hier auf Ella. Die Buchstaben stehen für Mother, Father, Sister, Brother. Das ist nicht etwa das US-amerikanische Pendant zur Kelly Family, nein, sondern einfach eine große Gruppe an Studiomusikern des Philly Sound gewesen, die sich irgendwann zusammengeschlossen haben und sich einfach gefühlt haben wie eine große Familie. Und heraus kam eben Mutter, Vater, Tochter, Sohn, schöne Spiele aus dem Kindergarten oder eben sehr, sehr schöne Musik. Sunnin' and Funnin' war das hier auf Ella.

Nancy Wilson hier auf Ella, fühl den besten Jazz, Soul und Blues. Heute am 12. Juni, könnt auch Juni sagen, um es euch besser zu merken. Und das Datum solltet ihr euch merken, denn heute ist der Geburtstag, wäre der Geburtstag gewesen, eines der ganz, ganz großen Jazz-Pianisten des 20. Jahrhunderts, Chick Corea. Heute wäre Chick Corea 85 Jahre alt geworden, wirklich einer der prägendsten Pianisten der Jazzgeschichte. Angefangen bei Miles Davis, später im Grunde im Alleingang den Jazzrock gegründet. Immer auf der nächsten Spur. Oh warte, jetzt kommt der Klatschteil. Okay, können weitermachen. Also immer auf der Suche Chick Corea gewesen nach dem nächsten, nach neuen musikalischen Feldern, die er sich erschließen konnte. Das ging irgendwann dazu, dass er eigene Symphonien geschrieben hat. Aber als Pianist bleibt er einfach wegweisend. Und wir wollen diesen Geburtstag feiern. Das machen wir am Sonntagabend. 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Und zwar von 2018 gemeinsam mit seiner Acoustic-Band hat er in Florida gespielt. John Patitucci am Bass und am Schlagzeug Dave Weckl. Und das sind wirklich drei Naturgewalten, die da aufeinander treffen. Chick Corea, wie gesagt, heute wäre er 85 geworden und wir feiern ihn am Sonntag hier bei Ella. Fühl den besten Jazz, Soul und Blues. Kommt gut ins Wochenende mit uns.

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Wozu lange über dem weißen Blatt Papier grübeln und Texte dichten wollen, wenn uns der liebe Gott Schalalalala gegeben hat? 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Kommt gut ins Schalalalala mit uns, also Wochenende.

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0: Jazzmia Horn hier auf Ella, fühlt den besten Jazz, Soul und Blues, eine der wirklich ganz, ganz tollen jüngeren Stimmen des Jazz, gerade mal 35 ist sie, klingt schon wirklich wie eine Legende. Jetzt Soul aus Großbritannien.
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George Benson, 6 to 4 auf Ella. Da scheint die Sonne gleich viel heller. Freitagszeit ist Dichterszeit, so will es die Gepflogenheit. Drum hier ein Reim, ein Zeilensprung. Gutes muss man teilen. Drum hier die Tipps für eure Tage. Kunstfest Pankow, keine Frage. Außerdem noch was ganz Heißes im Zigzag-Songs der Golden Voices. Sinatra, Martin, Washington, da könnt ihr auch am Samstag hin. Washington gibt's jetzt auch hier, die Diner, die das Dosenbier vielleicht gern trank, das weiß ich nicht. Ich brauchte halt einen Reim und mach jetzt aus das Licht. Petra Schwarz, gleich hier nach 2, hat schöne Musik für euch dabei. Nur die Diner Dosenbier, die gibt's jetzt schon hier bei mir. Erik Sommer bin ich und raus. Schönes Wochenende, Nachbarn, macht's gut.

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2: Ich bin Silke Rech. Der Bund will die Insel Müggelwerder im Berliner Müggelsee verkaufen. Die rund 8000 Quadratmeter große und unbewohnte Insel soll noch in diesem Jahr auf dem freien Markt angeboten werden. Kritik kommt aus dem Bezirk Treptow-Köpenick. Dort wird befürchtet, dass Investoren künftig Druck für Bauprojekte machen könnten. Die Insel steht jedoch unter Naturschutz und liegt in einem Trinkwasserschutzgebiet. Nach dem tödlichen Brand in Friesack im Havelland ermittelt die Staatsanwaltschaft jetzt wegen des Verdachts auf Brandstiftung mit Todesfolge. Ob sich dieser Verdacht bestätigt, sollen die laufenden Untersuchungen zur Brandursache zeigen. Bereits am Mittwoch waren in dem ausgebrannten Einfamilienhaus 3 Leichen gefunden worden. Dabei könnte es sich um eine als vermisst gemeldete Familie handeln. Die Identität der Toten ist bislang jedoch noch nicht offiziell geklärt. Der Bundesrat hat den Weg für neue Schutzmaßnahmen gegen häusliche Gewalt freigemacht. Künftig können Gerichte mutmaßliche Gewalttäter zum Tragen einer elektronischen Fußfessel verpflichten.
3: Damit sollen Betroffene frühzeitig gewarnt werden, wenn sich die betreffende Person nähert. Außerdem sollen Annäherungsverbote künftig stärker kontrolliert werden. Ziel ist ein besserer Schutz vor häuslicher Gewalt, insbesondere für Frauen. Timo Wiesner, Redaktion.
2: Im Konflikt zwischen den USA und dem Iran gibt es weitere Hinweise auf Fortschritte bei den Verhandlungen. Nach Angaben aus Teheran ist der Text für eine mögliche Vereinbarung bereits weitgehend ausgearbeitet. Auch US-Präsident Trump sprach von positiven Entwicklungen. Zuvor angekündigte weitere Angriffe auf den Iran wurden deshalb vorerst ausgesetzt. Eine endgültige Einigung gibt es allerdings noch nicht. Im Prozess um den Tod des 8-jährigen Fabian vor dem Landgericht Rostock hat ein wichtiger Zeuge ausgesagt. Der Mann berichtete von engem Kontakt zur Angeklagten in den Tagen vor dem Fund der Leiche. Nach seinen Angaben brach er den Kontakt später ab, weil ihm ihr Verhalten verdächtig vorkam. Zudem prüft die Polizei, ob eine am Tatort gesicherte Fußspur von dem Zeugen stammen könnte. Der Prozess wird fortgesetzt. Die aktuellen Temperaturen in Berlin am Alex und am Funkturm 15 Grad, genauso in Potsdam am Stadtschloss. Heute meist stark bewölkt und örtlich leichter Regen. Höchstwerte zwischen 18 und 21 Grad. Morgen wechselnd bis stark bewölkt, zeit- und gebietsweise Schauer. Höchsttemperaturen zwischen 20 und 23 Grad.
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Ja, schon wieder Freitagnachmittag, kurz nach 14 Uhr. Da bin ich für euch da an jedem Wochentag. Ich bin Petra Schwarz und freue mich drauf, dass wir in dieser Woche noch 4 Stunden gemeinsam haben, eben an diesem Freitag. Vielleicht habt ihr ja schon Feierabend oder fast Feierabend und könnt ganz in Ruhe Ella genießen. Ich werde das tun, hier bei Ella, für den besten Jazz, Soul und Blues.

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0: 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Chet Baker war das hier bei uns auf Ella für den besten Jazz, Soul und Blues aus dem Jahre 1956. Ja, und 70 Jahre später ist der Song entstanden, den wir jetzt gleich hören werden. Mika Miller ist das, A Little More Time for Love. Vorher hören wir aber mal, wie das so läuft, die Zusammenarbeit zwischen ihr und den Musikern im Studio.
1: You know, I had this kind of moment actually when I was there, where I'd flown in some amazing musicians from the US.
2: Es gab einen Moment, in dem ich im Studio saß, ziemlich erfolgreiche Musiker eingeflogen hatte und ihnen aus dem Control Room heraus Angaben gemacht hatte. Und da dachte ich plötzlich, wow, du hast es geschafft. Und es war gut, dass ich diesen Moment genossen habe. Gut gemacht, du bist hier.
0: Ah ja, Mika Miller war das und so klingt sie, wenn dann der Song fertig produziert ist. A Little More Time for Love, Mika Miller auf

Donald Fagen hat uns auf den Nachtflug mitgenommen, The Nightfly, hier bei uns, bei Ella. Fühl den besten Jazz, Soul und Blues, weiter mit richtig guter Musik. In dieser Stunde noch Miles Davis, Randy Crawford, Quincy Jones, Southern Avenue, womit nur einige der Positionen aus unserer Playlist genannt seien. Und das hier ist Musik zum Meditieren. Antonio Carlos Jobim und Frank Sinatra. Und der Song heißt auch Meditation.

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Miles Davis, ich hatte den ja schon angekündigt, ja, bei Ella. Fühlen den besten Jazz, Soul und Blues. Später hören wir übrigens Quincy Jones, auch im O-Ton, wie wir Journalisten sagen. Also der Mann spricht nachher auch. Nicht bevor wir diese markanten Klänge der Hunter Tones gehört haben mit Kurt

0: Randy Crawford auf Ella. Fühl den besten Jazz, Soul und Blues. Und ich hatte es vorhin ja schon bei Miles Davis angekündigt, dass wir jetzt auch Quincy Jones im Programm haben. Der hat ein Leben gehabt, das kann man sich schwer vorstellen, finde ich. Mit 14 Jahren ist er nach dem Zweiten Weltkrieg ins Musikgeschäft eingestiegen und dort bis zu seinem Tod im Jahr 2024 geblieben. Er hat Ray Charles und Frank Sinatra produziert, hat mit Michael Jackson Thriller erschaffen und bis zu seinem Tod junge Talente gefördert. Und wenn man ihn gefragt hat, dann hat Quincy Jones gesagt, alles hat sich halt irgendwie so ergeben. Nur bei einem, da war er richtig aufgeregt.
1: Seitdem ich eine Trompete auch nur irgendwie halten konnte, wollte ich so klingen wie Miles Davis. Er ist einfach so cool und hat den Sound der Trompete verändert. Er ist wirklich der Picasso des Jazz, ist durch genauso viele Epochen gegangen, aber nicht nur mitgegangen, er hat sie angeführt.
0: Die beiden haben sich dann natürlich auch kennengelernt. Miles Davis hat Quincy Jones mal in einem Club angeschnauzt. Bist du der Typ, der versucht, so zu klingen wie ich? Viele Jahre später haben sie zusammen einen Grammy gewonnen für ein Album, das sie beim Jazzfestival in Montreux aufgenommen haben. Jetzt kommt er aber allein, ohne Miles Davis. Quincy Jones, Invitation aus dem Jahre 1961.

ist der Freitagnachmittag bei Ella. Fühl den besten Jazz, Soul und Blues. Southern Avenue haben wir gerade gehört. Found a friend in you. Und gleich geht die schmeichelhafte Stimme von Paul Anka auf Sendung. It's a Sin. Und danach gibt's Aktuelles aus Berlin, Brandenburg, Deutschland und der Welt.

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5: Ich bin Silke Rech. Der Bund will die Insel Müggelwerder im Berliner Müggelsee verkaufen. Die rund 8000 Quadratmeter große und unbewohnte Insel soll noch in diesem Jahr auf dem freien Markt angeboten werden. Kritik kommt aus dem Bezirk Treptow-Köpenick. Dort wird befürchtet, dass Investoren künftig Druck für Bauprojekte machen könnten. Die Insel steht jedoch unter Naturschutz und liegt in einem Trinkwasserschutzgebiet. Nach dem tödlichen Brand in Friesack im Havelland ermittelt die Staatsanwaltschaft jetzt wegen des Verdachts auf Brandstiftung mit Todesfolge. Ob sich dieser Verdacht bestätigt, sollen die laufenden Untersuchungen zur Brandursache zeigen. Bereits am Mittwoch waren in dem ausgebrannten Einfamilienhaus 3 Leichen gefunden worden. Dabei könnte es sich um eine als vermisst gemeldete Familie handeln. Die Identität der Toten ist bislang jedoch noch nicht offiziell geklärt. Der Bundesrat hat den Weg für neue Schutzmaßnahmen gegen häusliche Gewalt freigemacht. Künftig können Gerichte mutmaßliche Gewalttäter zum Tragen einer elektronischen Fußfessel verpflichten.
6: Damit sollen Betroffene frühzeitig gewarnt werden, wenn sich die betreffende Person nähert. Außerdem sollen Annäherungsverbote künftig stärker kontrolliert werden. Ziel ist ein besserer Schutz vor häuslicher Gewalt, insbesondere für Frauen. Timo Wiesner, Redaktion.
5: Im Konflikt zwischen den USA und dem Iran gibt es weitere Hinweise auf Fortschritte bei den Verhandlungen. Nach Angaben aus Teheran ist der Text für eine mögliche Vereinbarung bereits weitgehend ausgearbeitet. Auch US-Präsident Trump sprach von positiven Entwicklungen. Zuvor angekündigte weitere Angriffe auf den Iran wurden deshalb vorerst ausgesetzt. Eine endgültige Einigung gibt es allerdings noch nicht. Im Prozess um den Tod des 8-jährigen Fabian vor dem Landgericht Rostock hat ein wichtiger Zeuge ausgesagt. Der Mann berichtete von engem Kontakt zur Angeklagten in den Tagen vor dem Fund der Leiche. Nach seinen Angaben brach er den Kontakt später ab, weil ihm ihr Verhalten verdächtig vorkam. Zudem prüft die Polizei, ob eine am Tatort gesicherte Fußspur von dem Zeugen stammen könnte. Der Prozess wird fortgesetzt. Die aktuellen Temperaturen in Berlin am Alex und am Funkturm 15 Grad, genauso in Potsdam am Stadtschloss. Heute meist stark bewölkt und örtlich leichter Regen. Höchstwerte zwischen 18 und 21 Grad. Morgen wechselnd bis stark bewölkt, zeit- und gebietsweise Schauer. Höchsttemperaturen zwischen 20 und 23 Grad.
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Jazz, Soul und Blues. Wir waren noch mal kurz zurückversetzt in den Morgen mit Norah Jones. Und jetzt hat Rebecca Pohl Good News, Baby. Die können wir immer gebrauchen, oder?

Aus dem Jahre 1981 war das Gilberto Gil hier bei uns auf Ella. Fühl den besten Jazz, Soul und Blues. Und wie sich das gehört, gibt's ja immer wieder auch Veranstaltungstipps, damit ihr erfahrt, was so los ist im Jazz-, Blues- und Soul-Bereich. Und da kann ich euch sehr für morgen Abend, für den Samstag, 13. Juni, den Zig-Zag-Club empfehlen, hier in Berlin-Schöneberg. Martina Bartha wird dort sein, Sängerin aus Berlin, und Adrien Mardani, der Mann, der jetzt gerade mit Roger Cicero auf sich aufmerksam macht mit seiner großen Show. Die beiden sind zusammen The Golden Voices, beziehungsweise singen sie Sachen von goldenen Stimmen, nämlich Sinatra, Sammy Davis Jr. und etlichen anderen. Also sehr zu empfehlen, wer sich so ein bisschen auf Adrien Mardani vorbereiten will. Ich kann da ein Schwarz hören mit Adrien Mardani empfehlen. Das ist ja etwas, was ich sehr, sehr gerne mache und gerne Künstler vorstelle. Also live morgen Martina Bartha und Adrien Mardani im Zig-Zag Club in Berlin-Schöneberg morgen Abend. Und jetzt Musik, die bei uns hier im Radio angesagt ist. Viel Spaß!

Lindgren, der Meister auf den Saiten der Gitarre, zusammen mit Solvang, Luke Blackbird. Habt ihr erkannt, ne? Das Ganze auf Ella. Fühl den besten Jazz, Soul und Blues. Gleich ist es halb vier. Da gibt's Aktuelles aus Berlin und Brandenburg. Und ab jetzt immer auch Informationen zu dem, was bei der Fußballweltmeisterschaft so los war und los sein wird. Also immer um halb bei uns diese aktuellen Informationen. Bis dahin ein relativ ruhiger James Brown mit dem Die Phillies Trio. Viel Spaß.

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1: Ich bin Silke Rech. Der Berliner Senat hat eine neue Forschungsstrategie beschlossen. Ziel ist es, Berlin als führenden Wissenschaftsstandort in Europa zu stärken. Künftig sollen vor allem die Bereiche Gesellschaft, Medizin, nachhaltige Technologien und künstliche Intelligenz besonders gefördert werden. Die Strategie ist bis zum Jahr 2040 angelegt. Nach einer möglichen Gewässerverunreinigung im Oder-Havel-Kanal bei Eberswalde ermittelt die Wasserschutzpolizei. Es wurde ein Verfahren wegen des Verdachts der Gewässerverunreinigung eingeleitet. Gestern war ein Ölfilm auf dem Wasser entdeckt worden. Die Polizei prüft nun, ob ein vorbeifahrendes Güterschiff dafür verantwortlich sein könnte.
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1: Das Tierheim Berlin lädt am Sonntag zum Tag der offenen Tür ein. Besucher können sich auf Führungen, Tierpräsentationen, Live-Musik und Mitmachangebote für Kinder freuen. Außerdem gibt es Informationen rund um Tierhaltung und Adoptionen. Der Eintritt ist frei. Tiervermittlungen finden an diesem Tag allerdings nicht statt. Die aktuellen Temperaturen in Berlin am Alex und am Funkturm 15 Grad, genauso in Potsdam am Stadtschloss. Heute meist stark bewölkt und örtlich leichter Regen. Höchstwerte zwischen 18 und 21 Grad. Morgen wechselnd bis stark bewölkt, zeit- und gebietsweise Schauer. Höchsttemperaturen zwischen 20 und 23 Grad.

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Ich hoffe, es geht euch gut an diesem Freitagnachmittag. Und falls das nicht so der Fall ist, dann wird's besser, wenn ihr bei Ella seid. Also so viel kann ich schon mal sagen. Ich fühle mich gut hier bei euch und mit euch. Petra Schwarz, mein Name, weiter im Studio für euch mit wunderbarer Musik und diesem und jenem Hinweis noch im Verlaufe des Nachmittags und vielen Informationen, wie sich das für unser Programm gehört. Hier kommt der Wayfinder, Fergus McCready.

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Space Cowboy war das hier bei uns auf Ella. Fühl den besten Jazz, Soul und Blues. Und wenn ihr am Sonntagabend 18 Uhr einschaltet, dann klingt so.

Das ist die Chicoria Acoustic Band live at SPC Music Hall, St. Petersburg, Florida 2018. Das Ganze präsentieren wir euch also übermorgen um 18 Uhr, auch weil heute Chicoria 85 Jahre alt geworden wäre. Der US-amerikanische Musiker war ja einer der prägendsten Jazzpianisten des 20. Jahrhunderts. Gestartet hat er mit Miles Davis und später war Chicoria ja einer der Gründerväter des Jazzrock. Vor 5 Jahren ist er verstorben und posthum wurden ihm 2 Grammys verliehen. Wir hören eben am Sonntagabend sein 2018er Konzert aus der SPC Music Hall in Florida. Und das sollte man doch nicht verpassen, finde ich, oder? Hier jetzt Ella Fitzgerald und Louis Armstrong. Summertime 1958 ist die Aufnahme entstanden.

seid bei Ella für den besten Jazz, Soul und Blues und ziemlich beschwingt bewegen wir uns jetzt in Richtung Nachrichten, also zum Neuesten aus Berlin, Brandenburg, Deutschland und der Welt um 4. Und bis dahin eben Joshua Redman mit seinem Saxophon und den anderen Musikern. Viel Spaß wünsche ich uns.

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12: Ich bin Silke Rech. Mit einer Demonstration in Berlin haben Beschäftigte der Stahlindustrie mehr Unterstützung von der Bundesregierung gefordert. Nach Angaben der Polizei beteiligten sich rund 1.700 Menschen an dem Protest. Die EG Metall fordert unter anderem bessere Bedingungen für den Umbau zu klimafreundlicher Stahlproduktion, den Erhalt von Arbeitsplätzen und Schutz vor Billigimporten. Am Flughafen Berlin-Brandenburg ist ein neues Zentrum für beschleunigte Asylverfahren in Betrieb gegangen. Dort sollen bestimmte Asylsuchende künftig direkt nach ihrer Ankunft ein schnelles Prüfverfahren durchlaufen. Wer keinen Schutzstatus erhält, kann von dort aus direkt zurückgeführt werden. Bundesinnenminister Dobrindt sagte, Deutschland sei auf die neuen EU-Asylregeln vorbereitet. Am BER stehen dafür 40 Plätze zur Verfügung. Der Bundesrat hat zahlreiche Gesetzesvorhaben beschlossen. Dazu gehört die Rentenerhöhung zum 1. Juli um 4,24% für mehr als 21 Millionen Rentner.
13: Außerdem dürfen Apotheken künftig zusätzliche Leistungen wie Impfungen und Blutabnahmen anbieten. Gebilligt wurden auch neue Schutzmaßnahmen gegen häusliche Gewalt, darunter elektronische Fußfesseln für Täter. Zudem wird die Steuer auf Flugtickets gesenkt. Die Länder äußerten außerdem Kritik an den geplanten Sparmaßnahmen im Gesundheitssystem. Noah Ulrich, Redaktion.
12: Im Konflikt zwischen den USA und dem Iran gibt es Hoffnung auf eine Einigung. Nach Angaben beider Seiten ist ein mögliches Rahmenabkommen weitgehend ausgearbeitet. US-Präsident Trump sprach von einer großen Einigung, die möglicherweise schon bald unterzeichnet werden könnte. Vorgesehen sind unter anderem weitere Schritte zur Entspannung des Konflikts. Nach dem Start der neuen EU-Asylreform ist die Zahl der irregulären Einreisen nach Europa deutlich gesunken. Nach Daten der Grenzschutzagentur Frontex gab es in diesem Jahr rund 40% weniger Fälle als im Vorjahreszeitraum. Die neuen Regeln sollen Asylverfahren beschleunigen und unerlaubte Weiterreisen innerhalb der EU erschweren. Kritik kommt von Kirchen- und Menschenrechtsorganisationen. Die aktuellen Temperaturen in Berlin am Alex und am Funkturm 19 Grad, ebenso in Potsdam im holländischen Viertel. Heute meist stark bewölkt und örtlich leichter Regen. Höchstwerte zwischen 18 und 21 Grad. Morgen wechselnd bis stark bewölkt, zeit- und gebietsweise Schauer. Höchsttemperaturen zwischen 20 und 23 Grad.
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herzliches Hallo zu an diesem Freitagnachmittag. Die Arbeitswoche ist geschafft oder fast geschafft. Na, ich freue mich jedenfalls noch auf 2 Stunden mit euch zusammen. Gemeinsam werden wir hoffentlich diese Zeit verbringen mit Ella Fühl, den besten Jazz, Soul und Blues. Gleich 16:45 gibt's wie immer das Album der Woche. Das ist in dieser Woche das Album Souvenirs von Dennis van Aarsen, der ja auch am Sonntagabend präsentiert von uns, von Ella, im Columbia Theater hier in Berlin spielt. Wenn ihr kommt, 19.30 Uhr geht's los am Sonntagabend, dann sehen wir uns, macht euch mal bemerkbar. Und bis dahin Klänge, die wir alle sofort mit den ersten paar Tönen erkennen.

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1: Souvenirs heißt das Album der Woche in dieser Woche. Es kommt von Dennis van Aarsen, einem jungen Sänger, der The Voice of Holland gewonnen hat vor ein paar Jahren. Und eine riesen Fangemeinde in Social Media hat mehr als 300.000 Follower und das mit Jazzmusik. Das ist ja doch ganz, ganz, ganz erstaunlich. Er wird am Sonntag hier in der Columbia-Halle, im Columbia-Theater genauer gesagt, das ist neben der Halle in Berlin, spielen. Wir präsentieren das Ganze. Vorher hören wir aber ein Stück hier noch bei uns im Radio und wir hören auch Dennis van Aarsen mit seinen Überlegungen, warum das Album Souvenirs heißt.
2: In meinem Kopf müsste das mein Swing When You're Winning werden, mit Songs, die alle etwas bedeuten für mich. Darum habe ich es Souvenirs genannt. All diese Songs sind wie musikalische Souvenirs, die ich irgendwann in meinem Leben gesammelt habe.
1: Das noch zur Erklärung. Swing When You Are Winning war das erste und sehr erfolgreiche Swing-Album von Robbie Williams. Da scheint er anknüpfen zu wollen, dieser junge Mann aus Holland, Dennis van Aarsen, den wir jetzt hier bei uns hören mit Can't Take My Eyes.

Ihr seid um wenige Minuten vor 16:30 hier bei uns, bei Ella. Fühlt den besten Jazz, Soul und Blues. Bleibt das hoffentlich auch weiterhin. Wir haben tolle Musik und wir haben Informationen. Um 17:30 immer Neues aus der Region Berlin-Brandenburg und jetzt bei der Fußball-WM auch immer die aktuellsten Informationen von dort. Ja, bis dahin, Van Morrison, Day.

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7: Ich bin Silke Rech. Die Berliner Grünen haben ihre Schwerpunkte für den Wahlkampf vorgestellt. Im Mittelpunkt stehen bezahlbare Energie, mehr Wohnraum und sichere Verkehrswege. Geplant sind unter anderem kostenlose Stromkontingente für Menschen mit geringem Einkommen sowie der Umbau leerstehender Bürogebäude zu Wohnungen. Die Partei sieht ihre Vorschläge als Alternative zur Politik der aktuellen schwarz-roten Koalition. Die Wahl zum Abgeordnetenhaus ist im September. Die sanierten Radwege entlang der L20 und L202 bei Falkensee sind größtenteils wieder freigegeben worden. Nach Angaben des Landesbetriebs Straßenwesen ist nur noch ein Teilstück an der L20 gesperrt. Es soll Ende kommender Woche wieder geöffnet werden. Die Radwege waren seit Ende März wegen Schäden durch Baumwurzeln saniert worden.
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7: Bei einem schweren Verkehrsunfall in Berlin-Schmargendorf ist ein 12-jähriger Junge lebensgefährlich verletzt worden. Laut Polizei wurde das Kind beim Überqueren einer Straße zunächst von einem Auto erfasst und in den Gegenverkehr geschleudert. Dort wurde der Junge von einem weiteren Wagen angefahren. Die Polizei ermittelt zum Unfallhergang. Die aktuellen Temperaturen in Berlin am Alex und am Funkturm 19 Grad, ebenso in Potsdam im holländischen Viertel. Heute meist stark bewölkt und örtlich leichter Regen. Höchstwerte zwischen 18 und 21 Grad. Morgen wechselnd bis stark bewölkt, zeit- und gebietsweise Schauer. Höchsttemperaturen zwischen 20 und 23 Grad.

Thomas Quasthoff, Paul James und Kay Swift waren das mit der Frage Can't we be friends? Ja, warum denn nicht? Und überhaupt, ich bin Petra Schwarz und Freundin von all den dreien. Und von der Musik, die wir hier spielen bei Ella. Fühl den besten Jazz, Soul und Blues. Und ich bin auch eine große Freundin davon zu lächeln. In meinen Trainings empfehle ich das sehr. Das eigene Gesicht mal zu überprüfen. Wie oft gucken wir verbissen? Und das ist hier die Aufforderung musikalisch. Smile today. Vielleicht nicht nur heute. Matt Wyatt.

0: 1 war das auf Ella aus dem Jahre 1972. Und jetzt springen wir in die Gegenwart. Sogar ein ganz kleines Stück in die Zukunft und ich überlasse das Mikro mal kurz.
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Und das ist Jamie Cullum. These are the days. Wohl wahr.

Ihr seid bei Ella für den besten Jazz, Soul und Blues. Ich habe jetzt gleich Love and Happiness für euch und danach das Aktuellste aus Berlin, Brandenburg, Deutschland und der Welt. Petra Schwarz weiter im Studio. Schönen guten Tag.

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10: Ich bin Silke Rech. Mit einer Demonstration in Berlin haben Beschäftigte der Stahlindustrie mehr Unterstützung von der Bundesregierung gefordert. Nach Angaben der Polizei beteiligten sich rund 1.700 Menschen an dem Protest. Die EG Metall fordert unter anderem bessere Bedingungen für den Umbau zu klimafreundlicher Stahlproduktion, den Erhalt von Arbeitsplätzen und Schutz vor Billigimporten. Am Flughafen Berlin-Brandenburg ist ein neues Zentrum für beschleunigte Asylverfahren in Betrieb gegangen. Dort sollen bestimmte Asylsuchende künftig direkt nach ihrer Ankunft ein schnelles Prüfverfahren durchlaufen. Wer keinen Schutzstatus erhält, kann von dort aus direkt zurückgeführt werden. Bundesinnenminister Dobrindt sagte, Deutschland sei auf die neuen EU-Asylregeln vorbereitet. Am BER stehen dafür 40 Plätze zur Verfügung. Der Bundesrat hat zahlreiche Gesetzesvorhaben beschlossen. Dazu gehört die Rentenerhöhung zum 1. Juli um 4,24% für mehr als 21 Millionen Rentner.
11: Außerdem dürfen Apotheken künftig zusätzliche Leistungen wie Impfungen und Blutabnahmen anbieten. Gebilligt wurden auch neue Schutzmaßnahmen gegen häusliche Gewalt, darunter elektronische Fußfesseln für Täter. Zudem wird die Steuer auf Flugtickets gesenkt. Die Länder äußerten außerdem Kritik an den geplanten Sparmaßnahmen im Gesundheitssystem. Noah Ulrich, Redaktion.
10: Im Konflikt zwischen den USA und dem Iran gibt es Hoffnung auf eine Einigung. Nach Angaben beider Seiten ist ein mögliches Rahmenabkommen weitgehend ausgearbeitet. US-Präsident Trump sprach von einer großen Einigung, die möglicherweise schon bald unterzeichnet werden könnte. Vorgesehen sind unter anderem weitere Schritte zur Entspannung des Konflikts. Nach dem Start der neuen EU-Asylreform ist die Zahl der irregulären Einreisen nach Europa deutlich gesunken. Nach Daten der Grenzschutzagentur Frontex gab es in diesem Jahr rund 40% weniger Fälle als im Vorjahreszeitraum. Die neuen Regeln sollen Asylverfahren beschleunigen und unerlaubte Weiterreisen innerhalb der EU erschweren. Kritik kommt von Kirchen- und Menschenrechtsorganisationen. Die aktuellen Temperaturen in Berlin am Alex und am Funkturm 19 Grad, ebenso in Potsdam im holländischen Viertel. Heute meist stark bewölkt und örtlich leichter Regen. Höchstwerte zwischen 18 und 21 Grad. Morgen wechselnd bis stark bewölkt, zeit- und gebietsweise Schauer. Höchsttemperaturen zwischen 20 und 23 Grad.
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Kurt Elling hat da gerade brilliert mit Nature Boy und ich bin Petra Schwarz und begleite euch noch eine Stunde hier bei uns bei Ella. Fühlt den besten Jazz, Soul und Blues mit weiter toller Musik. Dianne Reeves ist dabei. Die Frau, die wir auch präsentiert haben im Frühjahr dieses Jahres, sie war hier in der Kirche in Kreuzberg. Wir haben im Programm John Coltrane noch oder Incognito und vieles, vieles mehr. Ich geleite euch da durch und sage, jetzt kommen MF Roberts, Hello Sunshine.

0: King Cole haben wir gerade gehört hier bei uns, bei Ella. Fühl den besten Jazz, Soul und Blues. Und wenn ich den Namen höre, dann fällt mir natürlich auch der Name seiner Tochter ein. Wobei es fast ein bisschen unfair ist, denn bei Musikern, deren Eltern selbst berühmte Musiker waren, unterstellt man ja oft, dass sie nur deswegen bekannt sind oder deswegen unbedingt Musiker oder Musikerin werden wollten. Zum Beispiel eben auch bei Natalie Cole. Sie selbst hat in einem Interview mit dem US-Sender CBS aber mal gesagt, ich bin da irgendwie so reingerutscht.
1: Ich war kurz davor, mein Medizinstudium abzuschließen, als plötzlich diese Gesangskarriere losging. Und es war dieser klassische Manager-Satz. Ich kann dich zu einem Star machen. Möchtest du ein Star werden?
2: I think I can make you a star.
0: Wer sagt da schon nein? Viele Clubs haben Natalie Cole damals übrigens gleich gebucht, eben weil sie die Tochter von Nat King Cole ist, und waren dann enttäuscht, weil sie gar nicht die alten Nummern ihres Vaters singt. So kann's gehen. Ihr seid weiterhin bei Ella und ich wünsche uns zusammen viel Spaß.

Dein Reef, die wir live hier hatten im Frühjahr, präsentiert von Ella. Fühl den besten Jazz, Soul und Blues. Gleich Neuestes aus Berlin und Brandenburg, inklusive Berichte bzw. Informationen zur Weltmeisterschaft, zur Fußball-Weltmeisterschaft, ja was sonst. Und weiter mit Petra Schwarz im Studio. Schönen guten Tag oder fast schon guten Abend.

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10: Ich bin Silke Rech. Die Berliner Grünen haben ihre Schwerpunkte für den Wahlkampf vorgestellt. Im Mittelpunkt stehen bezahlbare Energie, mehr Wohnraum und sichere Verkehrswege. Geplant sind unter anderem kostenlose Stromkontingente für Menschen mit geringem Einkommen sowie der Umbau leerstehender Bürogebäude zu Wohnungen. Die Partei sieht ihre Vorschläge als Alternative zur Politik der aktuellen schwarz-roten Koalition. Die Wahl zum Abgeordnetenhaus ist im September. Die sanierten Radwege entlang der L20 und L202 bei Falkensee sind größtenteils wieder freigegeben worden. Nach Angaben des Landesbetriebs Straßenwesen ist nur noch ein Teilstück an der L20 gesperrt. Es soll Ende kommender Woche wieder geöffnet werden. Die Radwege waren seit Ende März wegen Schäden durch Baumwurzeln saniert worden.
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10: Bei einem schweren Verkehrsunfall in Berlin-Schmargendorf ist ein 12-jähriger Junge lebensgefährlich verletzt worden. Laut Polizei wurde das Kind beim Überqueren einer Straße zunächst von einem Auto erfasst und in den Gegenverkehr geschleudert. Dort wurde der Junge von einem weiteren Wagen angefahren. Die Polizei ermittelt zum Unfallhergang. Die aktuellen Temperaturen in Berlin am Alex und am Funkturm 19 Grad, ebenso in Potsdam im holländischen Viertel. Heute meist stark bewölkt und örtlich leichter Regen. Höchstwerte zwischen 18 und 21 Grad. Morgen wechselnd bis stark bewölkt, zeit- und gebietsweise Schauer. Höchsttemperaturen zwischen 20 und 23 Grad.

0: Ihr seid bei Ella für den besten Jazz, Soul und Blues. Ich sage nochmal Hallo allen, die dazu gekommen sind. Wir freuen uns natürlich, wenn ihr Zeit mit uns verbringt. Das ist toll und Gabriel Cavassa freut sich auch. Sie fühlt sich nämlich als Prisoner of Love.
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Till You Come Back to Me aus dem Jahre 1999 von Hillsong Soul. Wobei ich gar nicht weiß, ob ich den Namen korrekt ausspreche. Ich kenne den Song ja von Stevie Wonder. 1967 hat er den geschrieben und aufgenommen. Aus der Zeit kenne ich ihn noch nicht, da war ich Kind, aber dann von später. Denn berühmt wurde der Song ja vor allem durch die Interpretation von Aretha Franklin im Jahre 1973. Da habe ich dann so langsam sowas gehört. Diese Version, die wir hier gerade gehört haben, die hat sich zu einem der bekanntesten Markenzeichen und zu einem Klassiker des britischen Rhythm and Blues entwickelt. So viel vielleicht noch nachgetragen. Ihr seid weiter bei Ella, fühlt den besten Jazz, Soul und Blues. Und jetzt kommt etwas aus dem Jahre 1962. Das heißt, wir gehen wieder ein paar Jahrzehnte zurück. All or Nothing at All, John Coltrane.

So, Freitagabend, kurz vor 18 Uhr. Das war's für mich in dieser Woche mit Ella Radio. Nächste Woche bin ich wieder da, am Nachmittag jeweils. Ich gehe jetzt so langsam ins Wochenende. Ich hoffe, ihr habt auch schon richtig tolle Sachen vor. Ich glaube, ich bewege mich mal Richtung Ostsee. Und dann kann ich ja davon berichten, wie es war. Drückt die Daumen, dass das Wetter gut wird. Und ansonsten wird euch jetzt Viktor Worms in den Abend geleiten. Ja, und das macht er wie immer in bewährter Weise. Und ich, Petra Schwarz, wünsche euch einen schönen solchen.

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8: Ich bin Selke Rech. Der Fall um versteckte Kameras in Damentoiletten in Berlin weitet sich aus. Nach Funden an der Hochschule für Wirtschaft und Recht wurden nun auch in Gebäuden des Bezirksamts Lichtenberg Halterungen für Kameras entdeckt. Die Polizei und das Landeskriminalamt ermitteln. Bezirksbürgermeister Schäfer sprach von einer abscheulichen Tat und hofft auf eine schnelle Aufklärung. Nach Vorwürfen gegen das Potsdamer Jugendamt hat sich Amtsleiterin Mebus Haarhoff erstmals öffentlich geäußert. Sie sagte, dass die Kündigung einer Mitarbeiterin nicht mit den aktuell diskutierten Fällen zusammenhänge. Gleichzeitig fordert der Jugendhilfeausschuss mehr Aufklärung und eine unabhängige Prüfung der Vorgänge. Das Jugendamt verweist dagegen auf Datenschutzvorgaben und bereits verbesserte Abläufe in der Behörde. Das Raumfahrtunternehmen SpaceX von Elon Musk ist heute an die Börse gegangen. Medienberichten zufolge wurde die Aktie bereits vor dem offiziellen Handelsstart stark nachgefragt. Die Bewertung des Unternehmens liegt demnach bei rund 1,8 Billionen Dollar.
9: Durch den Börsengang steigt auch das Vermögen von Firmenchef Elon Musk deutlich an. Berichten zufolge könnte er damit der erste Mensch mit einem Vermögen von mehr als 1 Billion Dollar werden. Auch viele aktuelle und frühere Beschäftigte von SpaceX profitieren, da sie Unternehmensanteile besitzen. Tausende von ihnen könnten dadurch zu Millionären werden. Timo Wiesner, Redaktion.
8: Die USA wollen einem Medienbericht zufolge künftig weniger militärisches Gerät für NATO-Einsätze in Europa bereitstellen. Demnach soll unter anderem die Zahl der zugewiesenen Kampfflugzeuge deutlich reduziert werden. Auch Tankflugzeuge, ein U-Boot und ein Flugzeugträger könnten abgezogen werden. Eine offizielle Bestätigung aus den USA gibt es bislang nicht. Die EU-Staaten wollen den CO2-Zoll auf weitere Produkte ausweiten. Künftig könnten auch Waschmaschinen und andere weiterverarbeitende Waren betroffen sein, die viel Stahl oder Aluminium enthalten. Damit sollen klimaschädlich hergestellte Importe aus dem Ausland weniger Wettbewerbsvorteile haben. Bevor die Regelung in Kraft treten kann, muss noch das Europäische Parlament zustimmen. Die aktuellen Temperaturen in Berlin am Alex und am Funkturm 16 Grad, in Potsdam am Stadtschloss 17. In den kommenden Stunden stark bewölkt und zeitweise Schauer. Morgen wechselnd bis stark bewölkt, zeit- und gebietsweise Schauer. Höchsttemperaturen zwischen 20 und 23 Grad.
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Jimmy Smith auf Ella. Und der Junge, der hat es sogar in den 60er, Anfang der 70er Jahre mehrfach in die Popcharts gebracht. Da war allerdings in Amerika auch tatsächlich Big Band Musik extrem angesagt und da war er von daher nicht alleine. Ich bin nicht alleine und das freut mich, denn alleine Musik hören ist auch schön, aber zusammen macht es doch sehr viel mehr Spaß. Mein Dank an Petra Schwarz, großartige Sendung und ich werde erneut versuchen, das Niveau zu halten. Und jetzt mit GJ, ganz aktuell auf Ella. Can't wait to meet you. Mein Name ist Viktor Worms und ich freue mich, dass wir uns getroffen haben.

Tony Bennett und Amy Winehouse. Ja, es begann so Ende der 90er Jahre. Da hat sich dieser Tony Bennett, da war er längst eine Legende, gesagt, mich interessiert aktuelle Popmusik. Und dann hat er sich vor allem

Musikerinnen gesucht, junge Musikerinnen, die er angesprochen hat und zu denen er gesagt hat, hey, lass uns doch mal was zusammen machen. Wenn man sowas sagt, wird meist nichts draus. Aber die waren alle begeistert. Sie haben sich geehrt gefühlt und dazu gehörte, also zu denen, die Tony Bennett ansprach, gehörte dann, das war später schon 2011, gehörte dann auch Amy Winehouse. Andere waren Aretha Franklin, das lag nahe, das war sein Brit. Aber Queen Latifah zum Beispiel, John Legend, den wir ja auch hier auf Ella häufig spielen, oder Stevie Wonder, mit ihnen hat er dann zusammen Musik gemacht. Unter anderem übrigens auch, und das war dann schon wieder sehr exklusiv, mit den Red Hot Chili Peppers. Und dafür hat er in hohem Alter noch Preise bekommen, unter anderem den American Music Award von MTV. Da war er schon betagt. Ein Duo, das sehr viel näher liegt, sehr viel aktueller ist und auch häufiger hier bei uns auf Ella auftaucht. Jordan Recchi und Nubia Garcia, und sie besingen Monsters auf Ella.

Eisekäse und das Thema aus Schäft 1971. Wir haben noch viel Zeit bis 20 Uhr und werfen im Verlauf dieser jetzt nur noch knapp zwei Stunden, anderthalb Stunden, wir werfen einen Blick auf das, was sich in Deutschland in Sachen Jazz in diesem Sommer so tut. Hamburg Festival, Stuttgart Festival, in München trifft man sich im Jazzroom und Berlin hat einiges vor. Da hat dann auch Ella seine Finger im Spiel. Diese Termine und was am Wochenende passiert, das noch im Verlauf der Zeit bis 20 Uhr hier beim kleinen Wiki auf Ella. Wie wäre es jetzt mit Gregory Porter? Ziemlich aktuell. Aber

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Sugar, how you get so fly. Das Stella Starlight Trio. Das sind ein paar Herrschaften, die haben sich zusammengetan und hatten sehr unterschiedliche Musikgeschmäcker. Der eine kam aus dem Rock, die andere aus dem Jazz oder dem Soul oder Bossa Nova. Und sie haben gesagt, wir machen zusammen Musik und versuchen, Hauptsache es ist gut, wir versuchen das miteinander zu komponieren. Und das ist ihnen wirklich gelungen, gerade eben gehört aus dem Jahr 2017, Sugar. Und wir werden noch aktueller. Hier ist aus Berlin Lisa Bassange auf Ella.

Tanja Maria auf Ella. So, jetzt lehnen wir uns mal zurück und erinnern uns an die Zeit, als wir 10, 11, 12 Jahre alt waren. Was konnten wir? Was konnten wir noch nicht? Haben wir vielleicht da schon ein Instrument gelernt? Meine Eltern meinten, sie sollten es. Ich hätte es mit der Blockflöte versuchen sollen. Das war dann nicht so wahnsinnig erfolgreich. Später habe ich dann irgendwann, so mit 17, 18, versucht, mir selber Gitarre beizubringen. Auch das war begrenzt erfolgreich. Also habe ich gesagt, ich gehe zum Radio, beschäftige mich mit Musik und spiele Interpretinnen und Interpreten, die es wirklich können und dies wirklich gelernt haben. Und das ist beim nächsten Künstler zweifelsfrei so. Mit 11 Jahren, mit 11 Jahren konnte der aus dem Kopf im Radio gehört eine ganze Symphonie von Mozart nachspielen auf dem Klavier. Also ich schätze mal Herbie Hancock. Viele Freunde hat er nicht gehabt, aber sein Freund war immer die Musik und das hat irgendwann auch Miles Davis entdeckt, ein anderer ganz großer, noch so ein Wunderkind und dann haben die gemeinsam sehr, sehr viel zusammen gemacht und da gibt es eine Geschichte von Herbie Hancock, der irgendwann in einem Orchesterding, das die beiden zusammen gemacht haben, völlig in der falschen Tonart spielte und da hat Miles Davis einfach umgeschaltet und hat ebenfalls in dieser Tonart weitergespielt. Und das wurde eine legendäre Aufnahme, komplett in der falschen Tonart. Und Herbie Hancock, jetzt nicht mit Miles Davis, den hatten wir eben, jetzt aus dem Jahr 1962, der Watermelon Man.

morning. Nein, bis morgen früh nicht, aber bis 20 Uhr darf ich hier auf Ella. Mein Name ist Victor Worms. Blick auf die Uhr. Jetzt gleich kommen die Nachrichten. Wir geben Gas. Hier sind noch die Gist Sistics und wir hören uns wieder kurz nach 7. Bis gleich.

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6: Ich bin Selke Rech. Der Fall um versteckte Kameras in Damentoiletten in Berlin weitet sich aus. Nach Funden an der Hochschule für Wirtschaft und Recht wurden nun auch in Gebäuden des Bezirksamts Lichtenberg Halterungen für Kameras entdeckt. Die Polizei und das Landeskriminalamt ermitteln. Bezirksbürgermeister Schäfer sprach von einer abscheulichen Tat und hofft auf eine schnelle Aufklärung. Nach Vorwürfen gegen das Potsdamer Jugendamt hat sich Amtsleiterin Mebus Haarhoff erstmals öffentlich geäußert. Sie sagte, dass die Kündigung einer Mitarbeiterin nicht mit den aktuell diskutierten Fällen zusammenhänge. Gleichzeitig fordert der Jugendhilfeausschuss mehr Aufklärung und eine unabhängige Prüfung der Vorgänge. Das Jugendamt verweist dagegen auf Datenschutzvorgaben und bereits verbesserte Abläufe in der Behörde. Das Raumfahrtunternehmen SpaceX von Elon Musk ist heute an die Börse gegangen. Medienberichten zufolge wurde die Aktie bereits vor dem offiziellen Handelsstart stark nachgefragt. Die Bewertung des Unternehmens liegt demnach bei rund 1,8 Billionen Dollar.
7: Durch den Börsengang steigt auch das Vermögen von Firmenchef Elon Musk deutlich an. Berichten zufolge könnte er damit der erste Mensch mit einem Vermögen von mehr als 1 Billion Dollar werden. Auch viele aktuelle und frühere Beschäftigte von SpaceX profitieren, da sie Unternehmensanteile besitzen. Tausende von ihnen könnten dadurch zu Millionären werden. Timo Wiesner, Redaktion.
6: Die USA wollen einem Medienbericht zufolge künftig weniger militärisches Gerät für NATO-Einsätze in Europa bereitstellen. Demnach soll unter anderem die Zahl der zugewiesenen Kampfflugzeuge deutlich reduziert werden. Auch Tankflugzeuge, ein U-Boot und ein Flugzeugträger könnten abgezogen werden. Eine offizielle Bestätigung aus den USA gibt es bislang nicht. Die EU-Staaten wollen den CO2-Zoll auf weitere Produkte ausweiten. Künftig könnten auch Waschmaschinen und andere weiterverarbeitende Waren betroffen sein, die viel Stahl oder Aluminium enthalten. Damit sollen klimaschädlich hergestellte Importe aus dem Ausland weniger Wettbewerbsvorteile haben. Bevor die Regelung in Kraft treten kann, muss noch das Europäische Parlament zustimmen. Die aktuellen Temperaturen in Berlin am Alex und am Funkturm 16 Grad, in Potsdam am Stadtschloss 17. In den kommenden Stunden stark bewölkt und zeitweise Schauer. Morgen wechselnd bis stark bewölkt, zeit- und gebietsweise Schauer. Höchsttemperaturen zwischen 20 und 23 Grad.
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Norah Jones, Cold Cold Heart, auch ein Pop-Klassiker. Und von Norah Jones kommen wir jetzt hier auf Ella an diesem Freitagabend, kommen zu noch einem Jones, M.T. Jones, weder verwandt noch verschwägert. Bei uns gleich in dieser Stunde noch ein paar Termine und das, was in Berlin diesen Sommer passieren wird, da hat auch Ella die Finger im Spiel. Jetzt aber erstmal M.T. Jones, ganz aktuell, Gentle Reminder auf Ella.

Nina Simone auf Ella. Und ich habe es versprochen, wir schauen uns mal an, was sich so alles tut in Sachen Jazz. Live an diesem Wochenende wieder eine ganze Menge im A-Train, im Zigzag, wo auch immer. Also schlagt nach, ihr findet das unter anderem auch. Tipps findet ihr unter ellaradio.de. Wir haben das ein bisschen zusammengefasst oder ihr könnt auch direkt nachgucken. Jazz live und dann das Wochenende eingeben und ihr findet Termine. Ich möchte aber jetzt auf etwas hinweisen. Da sollte man sich rechtzeitig um Tickets bemühen. Es ist das Zigzag Jazz Festival 2026 und zum ersten Mal präsentiert von Ella. 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

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Und jetzt von Ella ganz aktuell. Blue Lab Beats. Und hier ist Blue Lotus. Und ich freue mich, dass ihr dabei seid.

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Son of a Preacher Man, das ist ein Klassiker. Den kennen viele von uns natürlich. Von wem? Von wem? Von wem? Von Dusty Springfield 1968. Und diese Version ist etwas jünger von Mavis Staples. Und das erzählt einmal mehr eine kleine Geschichte, eine Musikergeschichte. Die Eltern unterhalten sich, die Kinder stehen gelangweilt rum. Sie und er, also die Kinder, lernen sich kennen. Und irgendwann wird daraus eine ganz, ganz große Liebe. Und diese Musik, die kennen auch jüngere Menschen, beziehungsweise etwas jüngere. Denn Ende der 90er Jahre kam dieser Hit, 30 Jahre nach der Entstehung, plötzlich wieder in die Charts. Und das hing damit zusammen, dass diese Musik auftauchte im Film Pulp Fiction in einer modernen Version. Wir haben eine gehört aus dem Jahr 1970 und werden jetzt etwas älter, aber noch ein Klassiker. Etta James hier bei uns auf Ella an diesem Freitagabend. The Man I Love.

0: Huge Big Band aus dem Jahr 1997 an diesem Freitagabend. Big Swing Face. Und ich gebe ein bisschen Gas, denn die Nummer war 5 Minuten und die nächste ist noch ein bisschen länger. Und Ella spielt die Hits aus insgesamt 6 Jahrzehnten in dieser Sendung heute am Freitag. Wir spielen diese Hits in voller Länge. Also diese Unsitte-Titel zu kürzen, das machen wir nicht. Respekt vor großen Künstlern. Und so lassen wir uns jetzt auch Zeit für Calling You Tonight an diesem Freitagabend auf Ella Winter.
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Esperanza Spalling, I know you know. Und ich versuche ja immer kleine Geschichten zu finden rund um Songs, die wir hier spielen aus dem besten Jazz, Soul und Blues hier auf Ella. Und jetzt habe ich eingegeben, April in Paris. Das kommt nämlich jetzt gleich aus dem Jahr 56. Und was finde ich? Ich finde nichts über den Song. Ich weiß, dass Billie Holiday das Original gesungen hat, aber ansonsten finde ich nur April in Paris. Bestaunen Sie die rosa Pracht am Eiffelturm oder schlendern Sie durch den ruhigen Garten des Musée Rodin. Oder entdecken Sie weltberühmte Ausstellungen im Musée du Louvre oder besuchen Sie die Meisterwerke im Musée d'Orsay. Erkunden Sie die frühlingshaften Alleen im Jardin du Luxembourg. Also, das war vielleicht ein kleiner Reisetipp und jetzt kommt ein Musiktipp, aber den muss man eigentlich gar nicht mehr tippen, weil das ist ein Welthit, das wird immer ein Welthit bleiben, das ist ein Klassiker und es geht eben um den April in Paris aus dem Jahr 1956. Hier ist Billie Holiday.

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John Cleary auf Ella, ganz aktuell. Uptown, Downtown. Also wenn ihr noch Downtown gehen wollt, heute oder morgen Abend, dann macht das. Es soll ja Menschen geben, die sagen, wenn das Fernsehen nur noch Sport, beziehungsweise in dem Fall Fußball zeigt, dann mache ich mich auf die Achse. Die Läden sind nicht so voll, weil die meisten vor der Kiste sitzen. Und da habe ich was Tolles gefunden und darauf möchte ich euch noch schnell hinweisen. Morgen Abend im A-Train, 20.30 Uhr in der Bleibtreustraße. Hier bei uns in Berlin, Jazz versus Soccer. Das finde ich eine super Idee. Also zu sagen, für alle, die mit Fußball nichts anfangen können, wir machen Musik, wir machen Live-Musik und das macht das Alessandro Lanzoni Hammond Trio im A-Train 20.30 Uhr morgen Abend. Ihr könnt euch auch noch andere Termine ansehen, es ist eine Menge los. Wir haben ja auch schon drüber gesprochen in meiner Show hier auf Ella an diesem Freitag. Was kommt nach dem Freitag? Der Samstag. Und wenn ihr Lust habt, morgen 12 Uhr hören wir uns wieder hier auf Ella. Ich darf direkt nach Uli Zelle. Wünsche euch jetzt einen schönen Abend. Euer Viktor. Und hier ist Ella auf Ella. Ella Fitzgerald gemeinsam mit Oscar Peterson.

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1: Ich bin Silke Rech. Das Raumfahrtunternehmen SpaceX hat einen erfolgreichen Börsenstart hingelegt. Die Aktie stieg zum Handelsbeginn deutlich über den Ausgabepreis. Medienberichten zufolge wächst das Vermögen von Firmenchef Elon Musk damit auf mehr als $1 Billion. Auch viele Beschäftigte profitieren. Mehr als 4000 aktuelle und frühere Mitarbeiter sollen durch ihre Aktienanteile zu Millionären werden. Die USA und der Iran stehen offenbar kurz vor einem Rahmenabkommen zur Beendigung des Krieges am Golf. Nach Medienberichten könnte die Vereinbarung bereits am Sonntag in Genf unterzeichnet werden.
2: Demnach sollen die Kampfhandlungen eingestellt und die wichtige Straße von Hormus wieder vollständig geöffnet werden. Im Gegenzug könnte der Iran von Sanktionserleichterungen profitieren. Über die genauen Inhalte gibt es allerdings unterschiedliche Angaben. US-Präsident Trump widersprach Berichten über weitreichende Zugeständnisse an Teheran. Noah Ulrich, Redaktion.
1: Fluggäste in der EU sollen auch künftig ab einer Verspätung von 3 Stunden Anspruch auf eine Entschädigung haben. Darauf haben sich die EU-Staaten und das Europäische Parlament in ihren Verhandlungen verständigt. Auch die Höhe der Entschädigungen soll unverändert bleiben. Die endgültige Zustimmung der Abgeordneten steht noch aus. Mit der Reform sollen außerdem die Regeln für Handgepäck und weitere Fluggastrechte klarer gefasst werden. In der Debatte um die Rente stellt die CSU die geplante Ausweitung der Mütterrente offenbar in Frage. CSU-Schatzmeister Reichardt sagte der ARD, angesichts knapper Kassen müssten auch bisherige Vorhaben überprüft werden. Geplant war, dass Mütter mit vor 1992 geborenen Kindern ab 2027 3 Rentenpunkte für die Kindererziehung erhalten. Die Regelung war auf Drängen von CSU-Chef Söder in den Koalitionsvertrag aufgenommen worden. Papst Leo XIV. Hat seine Spanienreise mit einer Abschlussmesse auf Teneriffa beendet. Vor mehreren tausend Gläubigen sprach er unter anderem über Migration und die Folgen des Tourismus. Zuvor hatte der Papst ein Erstaufnahmelager auf den Kanaren besucht und dabei den Menschenhandel scharf verurteilt. Die aktuellen Temperaturen in Berlin am Alex und am Funkturm 16 Grad, in Potsdam am Stadtschloss 17. In den kommenden Stunden stark bewölkt und zeitweise Schauer. Morgen wechselnd bis stark bewölkt, zeit- und gebietsweise Schauer. Höchsttemperaturen zwischen 20 und 23 Grad.

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